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0: Breathe, Sigh, Feet, Noah, Faith, wo du hier noch gerade ausklingen kannst. Ein Song, der richtig gut in den Montagmorgen hier reinpasst. Es ist jetzt 6:58 und du lassest es dreifach auf dreifach mit der Miru und mir, der Laura. Und wir begleiten dich durch den warmen Montagmorgen durch. Und damit du auch informiert in den Tag kannst reinstarten, gibt dir die Miru jetzt die News vom heutigen Tag.
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2: Vom Donnerstag bis zum Samstag hat das B-Sides Festival auf dem Sonnenberg stattgefunden. An diesem Musikfestival sind internationale und nationale KünstlerInnen auftreten, das schreibt Central Plus. Zu den bekanntesten gehört US-Band Nation of Language, aber auch die Rapperin Natalie Fröhlich und der Dino Brandao. Das Festival zieht eine positive Bilanz. Es sind nämlich rund 3'600 BesucherInnen am Festival gewesen und der Samstag der war ausverkauft gewesen. Im Lago Maggiore sind Blaualgen gesichtet worden. Die Behörden raten jetzt vorsichtig zu sein. Man soll nur dort schwimmen, wo das Wasser klar ist. Kleine Kinder, Leute mit empfindlicher Haut und Haustiere sollen nicht ins Wasser. Blaualgen sind eigentlich keine Algen, sondern Bakterien. In der Stadt Luzern stinkt es. Momentan hat es nämlich Blumentöpfe, die mit Güsselkübel verwechselt werden. Die Blumentöpfe sind gross und man kann auch drauf sitzen. Das Problem ist aber, dass die Töpfe noch nicht bepflanzt worden sind und wegen dem rühren die Leute dort den Güssel rein, weil sie denken, dass es ein Güssel ist. Das schreibt Central Plus. Die Stadt leert die Blumentöpfe aber regelmässig und die Pflanzen sollten schon diese Woche eingetopft werden.
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0: Ja, Milo, wo ich da heute Morgen ins Radio gelaufen bin, bin ich schon ins Schwitzen gekommen. Wie sieht es denn den Rest des Tages aus?
2: Also wenn du schon morgen ins Schwitzen gekommen bist, dann wirst du sicher auch noch den ganzen Tag schwitzen. Wir haben nämlich heute Höchsttemperaturen von 34 Grad. Es ist wirklich immer noch eine Hitzewarnung draussen. Es wird also heiss, trink genug Wasser, creme dich ein, leg eine Sonnenhütte an, weil niemand hat Bock auf irgendeinen Sonnenstich. Aktuell auf dem Dreifachwetterdach haben wir schon 20 Grad.
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0: Ja, Miru, du hast gesagt, es wird heute sehr heiß. Also wenn du heute vielleicht jetzt noch im Bett liegst und dir überlegst, was hättest du anlegen, sicher etwas Wetterabpasst, etwas Kurzes. Milu, was ist dein Fitcheck heute? Gib mal einen Fitcheck. Was hast du angehört?
2: Kurze Hose und T-Shirt.
0: Slay. Ich habe lange Hose, aber ein kurzes T-Shirt. Ich würde sagen, wir sind gewappnet für den heutigen Tag. Jetzt geht es auf jeden Fall weiter in unserer 3-Wach-Musik-Playlist. Das ist Mona Lisa.

0: Bruno Berli mit «Mana», auch ein Stück, das sehr gut in den noch etwas verschlafenen Sommermontagmorgen reinpasst. Und jetzt kommen wir von einem sehr guten Stück zu unserem besten Stück vom heutigen Tag.
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0: Unser bestes Stück vom heutigen Tag heisst «June 17th» und ist von Young Eco feat. Tapiva Shoshe. Ein paar Lieder erzählen Geschichten. «June 17th» haltet einen Moment fest. Im Track flackern Samples, Field Recordings und akustische Klänge. Und musikalisch kann es einem schon ein bisschen wie improvisierte Musik vorkommen. Es ist sehr ambient und elektronisch geprägt. Optimal für einen gemütlichen Start in den Tag und in die Woche rein. Darum würde ich sagen, schwelgen wir in Erinnerungen und tauchen wir gerade ein in «June 17th». Das ist unser bestes Stück vom heutigen Tag.

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0: «When you had it all» von «Perfect Person». Und du hast vielleicht noch nicht alles, weil du vielleicht noch nicht alles weißt. Aber keine Angst, für das haben wir die Milo heute hier, weil sie erzählt dir nämlich in den Kurznews, was alles so in und um Luzern abgeht.
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2: Vom Donnerstag bis am Samstag hat das B-Sides Festival auf dem Sonnenberg stattgefunden. An diesem Musikfestival sind internationale und nationale KünstlerInnen auftreten. Das schreibt Central Plus. Das Festival zieht eine positive Bilanz. Es sind nämlich rund 3'600 BesucherInnen am Festival gewesen und der Samstag war auch ausverkauft gewesen. Im Lago Maggiore sind Blaualgen gesichtet worden. Die Behörde raten jetzt vorsichtig zu sein. Man soll nur dort schwimmen, wo das Wasser klar ist. Kleine Kinder, Leute mit empfindlicher Haut und Haustiere sollen nicht ins Wasser. In der Stadt Luzern stinkt es. Momentan hat es nämlich Blumentöpfe, die mit Güsselkübel verwechselt werden. Das schreibt Central Plus. Die Stadt leert die Blumentöpfe aber regelmässig und die Pflanzen sollten schon diese Woche eingetopft werden.
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0: Ja, Milu, was würdest du sagen, wäre heute so ein bisschen optimales Wetter, um nach dem Arbeiten vielleicht noch in den See reinzugumpen?
2: Yes, und ich habe das Gefühl, wir könnten hier schon nach der Morgensendung, die um 10 Uhr am Morgen aufhört, in den See gumpen, weil es wird so etwas von warm. Wir erreichen Höchsttemperaturen von 34 Grad und die Tiefsttemperaturen sind einfach 20 Grad. Das heisst, wir stehen am Morgen auf und können eigentlich fast schon schwitzen. Das heisst, schau unbedingt, dass du vielleicht schon am Morgen ein Glas Wasser trinkst und auch den ganzen Tag immer vielleicht eine Flasche bei dir hast, so damit du nicht austrocknest. Aktuell auf dem Dreifachwettertag haben wir 20 Grad.
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0: Ja, ganz wichtig, wie Milo schon gesagt hat, auf jeden Fall stay hydrated heute. Es wird nämlich heiß. Vielleicht hilft dir das Glas Wasser ja gerade ein bisschen aus dem Bett rauszukommen, falls dich jetzt noch ein bisschen umgewälzt hast und denkst, noch 5 Minuten, noch, steh auf. Es ist warm, es wird ein Sommertag. Du kannst dich darauf freuen. Aber jetzt kannst du dich auf jeden Fall auf gute Musik freuen. Das ist Cindy mit Nursed.

0: Baby Eye von Joanne Arma Trading, wo du da gerade noch hast gehört, ausklingen. Und jetzt gehen wir aber von der Musik zu unserem Take von dieser Woche.
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0: Ja, ich weiss jetzt nicht, ob der Take von der Woche dich aus dem Land der Träume holt oder dich wieder zurück ins Träumen bringt. Nämlich tun wir bei unserem Tag der Woche immer so über etwas reden, wo wir finden, es ist irgendwie doof oder vielleicht es sollte einfach mehr appreciated werden oder es ist underrated. Und ich finde, WM sollte mehr appreciated werden. Ich finde es gerade richtig geil und vielleicht bist du auch gerade noch so am Träumen von Fußball, vielleicht bist du big Fußballfan. Ich bin aber eigentlich gar kein Fußballfan, aber wenn die WM oder sonstige Sachen sind, bin ich um. Und Miro, wir haben schon mal darüber geredet, haben drei Wochen Public Viewings, egal um welcher Sport es geht, immer geil. Wie stehst du so zu dieser WM das Jahr?
2: Ich finde es recht scheiße.
0: Oh nein!
2: Ich check mega fest wegen Fußball, aber ich finde das mit den USA und so finde ich recht scheiße. Mhm. Und es ist irgendwie viel Zeug, das nicht richtig abläuft und schon mehr, es hat so viel. Yes. Sachen gegeben, die nicht okay waren, schon bevor das angefangen hat. Die Leute sind nicht reingekommen, krasse Schiris haben nicht spielen. Und irgendwie. Ich habe das Gefühl, es passiert recht viel Zeug, das nicht passieren sollte. Und wegen dem kenne ich auch ganz, ganz viele Leute, die sagen, hey, ich schaue aus Prinzip die WM nicht. Und ich bin sehr so, hey, fair. Public Viewing gönne ich mir, weil ich einfach den Vibe mega cool finde. Aber es sind Schweizer Matches und der Rest bin ich so. Muss ich jetzt nicht noch Views gönnen.
0: Checke ich mega fest. Ich bin also natürlich alles, was rundherum und wie passiert, ist nicht okay. Ich finde es einfach sehr cool, wie bei solchen Veranstaltungen halt Leute immer zusammenkommen.
2: Voll.
0: Und wie man immer feiert. Und ich finde es einfach das Jahr mega krass, wie viele Länder dabei sind, die an WMs noch nie dabei waren.
2: Ja.
0: Oder halt sehr selten und auch richtig gut spielen. Das finde ich einfach sehr nice. Aber natürlich alles rundherum ist not very nice. Ja. Aber wir hoffen, du hast vielleicht trotzdem ein bisschen Freude an der WM oder am Fußball schauen. Ja, that was my take.
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0: Ja, jetzt gehen wir aber zu etwas, wo hoffentlich dir ein bisschen mehr Freude bereitet, falls du die WM das ja nicht schaust. Und das ist nämlich Musik, weil Musik ist doch immer gut. Vor allem jetzt am Morgen. Und das ist sogar ein besonders gutes Lied, weil das ist ein Tinnitus. Das heisst, es kommt sicher mehrmals am Tag hier auf dem Dreifach-Sender, weil wir das so gut finden. Das ist «Secret Language».

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0: die Effekte von Max Winter featuring Kobe Say, wo du hier noch gerade hörst ausklingen. Und jetzt kommen wir zu einem Thema, das sehr gut an den Morgen reinpasst, weil vielleicht konsumierst du gerade eins, nämlich ein Brot.
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0: Minu, du hast da so einen Take oder so eine Theorie über Bäckereien und das Brot.
2: Yes, also ich habe das auch in den Zeitungen gelesen heute Morgen, weil mir ist wie aufgefallen, dass ganz viele so, ich sage es mal, traditionellere Bäckereien immer wieder zumachen, weil sie nicht genug Umsatz haben. Ich habe das Gefühl, vor allem hier in der Stadt, wo es also mega viele Grossverteiler gibt, läuft es irgendwie mega nicht. Und dafür habe ich das Gefühl, boomen mega viel so neue Kaffees oder so, ich sage jetzt mal moderne Kaffees, wie so irgendwie ein Bakery hat gerade zwei Standorte aufgemacht. So Sip-Kaffee ist offen. Es hat, glaube ich, Another Coffee hat erst gerade wieder aufgemacht. Es hat so, so viele Sachen, die die ganze Zeit neu aufgehen. Und ich habe das Gefühl, es laufen auch alle mega gut.
0: Yes. Also ich habe das Gefühl, sicher mit Social Media und irgendwie, ich glaube, so vor allem bei jüngeren Leuten auch, dass du gehst halt wie sehr auf den Vibe von einem Kaffee.
2: Voll. Und ich habe das Gefühl, ganz oft machen sie halt einfach auch mehr Werbung, eben, wie du gesagt hast. Und auch Events, die drinnen stattfinden, wo dann halt wie die Leute anziehen. Und ich habe das Gefühl vor allem, dass halt so die modernen Kaffees eher so auf die Mente anpassen, an das, was gerade im Trend ist.
0: Ja, voll. Das wollte ich auch gerade sagen. Es gibt halt sehr viel so Avocado-Toast oder irgendwie Matcha. Und ich glaube, so ein bisschen die traditionellen Bäckereien, sie kommen langsam auch mit. Also es gibt jetzt viele so Bäckereien wie der Bachmann oder so. Ich werde jetzt so keine Werbung oder so machen. Aber wo jetzt Chai Lattes oder so Sachen haben. Ich glaube, sie checken langsam, aber sie sind halt wie nicht so die Vorreiter der Trends. Sie sind voll so hinterher. Und ich glaube aber auch, ihre Zielgruppe ist ja auch mehrheitlich jetzt nicht, vielleicht nicht so auf junge Leute gerichtet gewesen, oder auf jeden Fall nicht von Anfang an. Aber ich glaube, langsam.
2: Voll. Und ich habe das Gefühl, aber auch junge Leute gehen nicht ein ganzes Brot kaufen.
0: Ja.
2: Oder?
0: Safe.
2: Wann also, hast du zuletzt ein ganzes Brot gekauft?
0: Nein, ich esse halt wie, also Baguette oder so, hure geil, aber ich frisse halt nicht ein ganzes Baguette, das
2: und
0: verdirrt.
2: Vor allem, wieso, wenn ich halt ein Brot würde kaufen, ich glaube, ich würde einfach basically im Mikro laufen oder in Coop.
0: Ja,
2: aber
0: fair.
2: Es wäre nicht meine erste Idee, oh mein Gott, ich brauche ein Brot, ich muss jetzt in eine Bäckerei.
0: Obwohl halt Brot von der Bäcker ist einfach
2: ist so
0: fest
2: geil. Aber ich meine, so, eben, die modernen Kaffees, die verkaufen glaub, gar kein ganzes Brot. Ich glaube, für das muss man dann irgendwie so eine Kanik.
0: Ja.
2: Kreienbühl oder wie heissen die alle? Ich weiß nicht mal, wie die Bäckereien heissen, aber ich habe das Gefühl, das ist einfach so etwas, was mega rum ist. Und es mich mega wunder, wie sich so weiterentwickelt, ob so in der Stadt vor allem die Bäckereien noch lange wird geben oder ob die so eine Pleite gehen sind oder so. Wie geht es diesen Bäckereien?
0: Wie geht es diesen Bäckereien? Vielleicht kann uns irgendjemand da aussen ja sagen. Vielleicht hast du da aussen ja vielleicht so ein Go-To-Bread-Order, wenn du immer in eine Bäckerei reingehst. Würde uns mega interessieren. Tell us, ruf doch an auf 041 417 0077. Wieso nicht?
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2: Ja, wenn du mehr über Brot wissen willst, unbedingt Presseschau hören. Wir reden wieder über Brot.
0: Heute ist Brot, voll der Brottag. Heute ist Brottag. Ist doch amazing. Passt super in den Morgen rein. Und was auch super in den Morgen rein passt, das ist Musik, die dich doch ein bisschen durch deinen Morgen begleitet. Vielleicht ein bisschen aus dem Bett rausholt. Das ist Painted Bird's Eye von Flash Game.

0: 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Und wir sagen aber noch lange nicht goodbye. Wir sagen Nachrichten, weil es ist nämlich Zeit für die News heute von der Milu.
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2: Vom Donnerstag bis zum Samstag hat das B-Sides Festival auf dem Sonnenberg stattgefunden. An diesem Musikfestival sind internationale und nationale KünstlerInnen auftreten. Das schreibt Central Plus. Zu den bekanntesten gehört die US-Band Nation of Language, aber auch die Rapperin Natalie Fröhlich und der Dino Brandao. Das Festival zieht eine positive Bilanz. Es sind nämlich rund 3'600 BesucherInnen am Festival gewesen und der Samstag war ausverkauft gewesen. Im Lago Maggiore sind Blaualgen gesichtet worden. Die Behörden raten jetzt vorsichtig zu sein. Man soll nur dort schwimmen, wo das Wasser klar ist. Kleine Kinder, Leute mit empfindlicher Haut und Haustiere sollen nicht ins Wasser. Blaualgen sind nämlich eigentlich keine Algen, sondern Bakterien. In der Stadt Luzern stinkt es. Momentan hat es nämlich Blumentöpfe, die mit Güsselkübel verwechselt werden. Die Blumentöpfe sind gross und man kann auch darauf sitzen. Das Problem ist aber, dass die Töpfe noch nicht bepflanzt worden sind und wegen dem rühren die Leute dort ihre Güssel rein, weil sie eben denken, dass es ein Güssel ist. Das schreibt Central Plus. Die Stadt leert die Blumentöpfe aber regelmässig und die Pflanzen sollten schon diese Woche eingetopft werden.
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0: Ja, Milo, heute, wenn man aus dem Haus geht, sollte man sich eingrämen. Was würdest du sagen?
2: Hey, unbedingt. Wir haben nämlich eine Hitzewarnung hier draussen. Es ist erhebliche Gefahr, Stufe 3. Das heisst, mindestens 1,5 Liter pro Tag trinken. Am besten ungesüßte und alkoholfreie Getränke. Steht hier übrigens auf der Meteo-Seite. Das habe ich nie gelesen. Aber ja, trink Wasser und kein Aperol oder so. Wir erreichen heute nämlich noch Höchsttemperaturen von 34 Grad. Und es bleibt heiß die ganze nächste Woche. Aktuell auf dem Dreifachwetterdach haben wir 22 Grad.
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0: Ja, wie Milo das so schön schon gesagt hat, wir empfehlen dir heute Morgen vielleicht nicht mit einem Aperol in den Tag zu starten, sondern mit einem Glas Wasser und auch mit guter Musik. Und die hörst du nämlich gerade jetzt. Das ist nämlich M2.

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0: «Where Do Lost Dreams Go» von «So Long». Und vielleicht ist das auch etwas, wo du dich heute Morgen gefragt hast nach dem Aufwachen. Vielleicht hast du irgendeinen komischen Traum oder etwas gehabt. Ja, «Where Do Lost Dreams Go?» I don't know. Aber was ich weiss, ist, dass wir immer ganz viel gute Musik für dich in unserer Dreifach-Rotation haben. Und jetzt kommen wir sogar zu einem ganzen Album voller guter Musik, nämlich zu unserem Album von der Woche.
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0: Unser Album von der Woche, und ich entschuldige mich jetzt schon für die Aussprache, heisst «Escrito en Agua» und ist von Dil Genomi Matten. «Escrito en Agua» bedeutet auf Deutsch «ins Wasser geschrieben». Es ist ein Album, das prägt ist von Poesie und Erinnerungen. Texte vom Album sind nicht nur von der Band selber, sondern auch ein paar von Mahmoud Darwish, ein Schriftsteller aus Palästina, geschrieben worden. Und jetzt tauchen wir gerade in die poetische Welt ein. Das ist «Las noches que dormimos en Silas», aber im Album «Escrito en Agua», unserem Album von der Woche.

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1: Und von einem ganzen Album voller guter Musik kommen wir zurück zu unserer Playlist voller ganz viel guter Musik. Das ist nämlich unsere Dreifach-Playlist und mit der geht es weiter. Das ist «Girlfriend» von «Follow».

0: Wir stecken hier ja noch voll in diesem Montagmorgen drin und wir haben es vorher schon kurz angesprochen, Brot und zum Morgenessen, und vielleicht bist du auch gerade noch ein bisschen am Zmörgern und so ein bisschen deinen Tag am Planen und überlegst dir gerade, wo könnte ich echt gut zum Mittag essen? No worries, Miro und ich, wir haben hier etwas für dich.
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0: Nämlich kannst du auch an der Wolle an den Büvetten vom Dreifach gut zum Mittagessen, die nämlich immer sehr nice Mittagsmenüs. Miru, erklär doch noch mal ein bisschen mehr, vielleicht, was die Wolle ist, wo sie ist.
2: Die Wolle ist eigentlich gerade so 5 Minuten weg vom Bahnhof zu Luzern. Es ist nämlich beim Inseli. Also das heisst, man hat einen fett geilen Ausblick auf den See. Es ist chillig, es ist hure heiß jetzt eh momentan. Wegen dem sehr geil, um ein bisschen an der Wolle zu chillen. Und die Wolle ist eigentlich die Büvette vom Dreifach. Und man kann dort eben nicht nur trinken, sondern auch essen. Und es ist eigentlich immer veggie oder vegan, was ich mega cool finde.
0: Mhm. Und sicher auch heute Mittag top. Es hat Sonnenschirm, du bist am See, ja. Kannst dich vielleicht ein bisschen abkühlen und die Füße ein bisschen in den See reinhaben. Wie du mir schon gesagt hast, es hat immer sehr nice Mittagsmenüs, Vorspeise, Hauptspeise, vegetarisch, vegan. Und falls du aber genau noch nicht weißt, was du zum Mittag essen und vielleicht aber auch nicht zu viel Geld hast, wir verlosen jetzt

0: das Mittag heute für dich. 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
0: Ja, wir hoffen, wir haben dir heute bei der Tagesplanung vielleicht ein bisschen helfen können. Vielleicht überleistest du ja noch, was du nach dem Feierabend machst. Ich glaube, ich würde dir empfehlen, ein bisschen Eisen reinzukumpen, Miro.
2: Hey, ich habe das Gefühl, See ist sehr geil. Ich bin wirklich gestern Abend um 6 Uhr in den See gegangen. Es war super warm.
0: Ja, vielleicht können wir dir ja noch ein bisschen Inspo geben für Musik, die am See unten hören kannst. Jetzt geht es nämlich weiter mit Musik. Das ist Veronica.

0: Ja, vielleicht heisst du da aussen ja Veronika. Und wenn du noch im Bett liegst, dann war das jetzt auf jeden Fall dein Weckruf gewesen, dich langsam auf dem Weg aus dem Bett zu machen. Aber vielleicht bleibst du doch noch mal 3 Minuten sitzen, weil jetzt gibt es nämlich News von der Miru und dann kannst du nämlich auch gerade top informiert in den Tag reinstarten.
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2: Vom Donnerstag bis am Samstag hat das B-Sides Festival auf dem Sonnenberg stattgefunden. An diesem Musikfestival sind internationale und nationale KünstlerInnen auftreten. Das schreibt Central Plus. Das Festival zieht eine positive Bilanz. Es sind nämlich rund 3'600 BesucherInnen am Festival gewesen. Und der Samstag war auch ausverkauft gewesen. Im Lago Maggiore sind Blaualgen gesichtet worden. Die Behörde ratet jetzt vorsichtig zu sein. Man soll nur dort schwimmen, wo das Wasser klar ist. Kleine Kinder, Leute mit empfindlicher Haut und Haustiere sollen nicht ins Wasser. In der Stadt Luzern stinkt es. Momentan hat es nämlich Blumentöpfe, die mit Güsselkübel verwechselt werden. Das schreibt Central Plus. Die Stadt leert die Blumentöpfe aber regelmässig und Pflanzen sollten noch diese Woche eingetopft werden.
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0: Milou, am Freitag, ist das am Freitag gewesen? Ist es ja recht gewittert, man hat vielleicht das Gefühl gehabt, es kommt ein abkühlen. Ist es dann auch abkühlen?
2: Am Freitag ja, aber heute nein. Heute haben wir nämlich höchste Temperaturen von 34 Grad. Es wird also wirklich heiß. Die Sonne steht ganz klar am Himmel. Es hat keine Wolken und so sieht es auch die nächsten paar Tage aus. Die ganze Woche wird es heiß, bis am Freitag kein Tröpfchen Regen. Und aktuell auf dem Dreifachwetterdach haben wir 23 Grad.
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0: Ja, es ist und bleibt auf jeden Fall heiß und es ist keine Abkühlung vom oben vom Himmel in Sicht. Also es wird auf jeden Fall nicht regnen kommen, aber vielleicht packst du dann einfach das Bikini und gehst dann ein dich abkühlen. Jetzt geht es auf jeden Fall weiter mit Musik, die dich vielleicht auch ein bisschen abkühlt. Who knows? Das ist Kri.

0: Bulbs von Susie Shear. Ein richtig gemütlicher Song für den Montagmorgen. Aber jeden Morgen schauen da unsere Dreifach-Moderatorinnen immer ein bisschen in die Zeitungen und Magazine hineinschauen und ein bisschen umblättern und suchen so ein bisschen lustige oder vielleicht ein bisschen blöde Artikel raus. Und die Milou hat das heute Morgen für uns gemacht. Und was sie so Lustiges gefunden hat, das erzählt sie dir jetzt.
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0: Ja, Milou, du hast vorher ganz kurz schon angeteast, es geht um Brot.
2: Yes. Und da habe ich eine Gegenfrage. Was ist so dein Lieblingsbrot?
0: Oh, mein Lieblingsbrot!
2: Es gibt so viele verschiedene Brötter.
0: Oh!
2: Was ist deins?
0: Das ist schwierig. Also sicher immer frische Brötters. Die Brötters hätten ja so krass.
2: Yes.
0: Aber ich bin halt schon ein grosser Brotfan. Das finde ich gerade eine richtig schwierige Frage.
2: Bist du so eher Team dunkles Brot, helles Brot, Zopf, Weckli? Sauerteigbrot.
0: Nein, ich glaube schon so. Ich finde es aber schon noch geil, wenn es so ein bisschen crispy Kruste hat, aber innen so schön weich und warm und frischer.
2: Weißes Brot?
0: Ja, aber so ein Gipfeli hätte es aber auch oder so ein Baguette. Schwierige Frage.
2: Okay, ich würde sagen, bei mir ist es so entweder ein Olivenbrot oder so ein Brot mit ganz vielen so Baumnüssen und so drin, wo wie so ein bisschen kompakt
0: so
2: ist. Das
0: hätte aber
2: manchmal. Ja, und dann kannst du einfach nur so mit Butter und Salz essen. Auf jeden Fall sehr, sehr crazy. Und leider, wir sind uns vielleicht so nicht ganz einig, was wir für Brot essen. Wir sind einfach beide gerade so, boah, alles Brot ist geil.
0: Ja, wir sind halt einfach so auf dem Brottrip.
2: Aber 20 Minuten, die hat ein Debakel daraus gemacht. Wer hat das bessere Brot? Die Schweiz oder Deutschland?
0: Oh.
2: Und um das geht es nachher dann in der Presseschau.
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0: Ja, darum lass auf jeden Fall unbedingt rein in die Presseschau. Weil dann erfährst du noch viel mehr über Brot. Brot ist doch einfach toll. Vielleicht bist du ja gerade am Brot.
2: Live, love, Brot.
0: Live, love, Brot. Brot ist amazing. Ja, vielleicht schiebst du jetzt auch noch gerade ein Brötchen rein. Das wäre doch top. Jetzt gibt es aber zuerst noch Musik vor dem Brot. Und das ist nämlich sogar ein Tinnitus. Das heisst, ein Song, der uns so gut gefällt, dass er sicher mehrmals am Tag hier auf dem Dreifachsender läuft. Tak, tak.

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1: 420 von Renzo. Und wir stecken ja immer noch voll in dem Montagmorgen drin. Vielleicht hast du dir das Morgen schon lange gegönnt. Vielleicht bist du immer noch dran. Wir haben heute schon viel über das Morgen und Brot geredet. Aber es geht jetzt nämlich gerade weiter mit Brot. Weil Miru hat heute Morgen ein bisschen in Zeitungen und Magazine reingeschaut und ein bisschen nach lustigen und vielleicht auch ein bisschen blöden Artikeln gesucht. Und da ist ihr nämlich auch wieder etwas über Brot ins Auge gestochen.
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1: Wer hat das bessere Brot? Ist es die Schweiz oder doch Deutschland? Über das hat 20 Minuten ein UGS-Artikel geschrieben und mit lang meine ich wirklich lang. Und im ganzen Artikel geht es darum, wer das bessere Brot hat. Es ist nämlich so, dass das Brot in der Schweiz anscheinend viel milder ist als das in Deutschland. Je weiter, dass man nämlich in Europa nach Norden kommt, desto karger wird der Boden und desto mehr Roggen wird abgebaut. Wegen dem ist deutsches Brot oft stärker, saurer und auch kompakter. In der Schweiz mit über 90% Weizenanteil ist das Brot dann viel milder. Welches Brot das jetzt aber besser ist, ist nicht geklärt worden. Ich finde ehrlich gesagt auch, liebe 20 Minuten, das ist eine absolute kindische Frage, weil ich meine, es muss doch nicht immer jemand besser sein als der andere. So, ich meine, es ist doch logisch, dass nicht jeder den gleichen Geschmack kennt. Und außerdem macht es halt mega Sinn, dass man das Brot lieber hat, wo man damit aufgewachsen ist. Ich meine, wenn du schon mit 4 jeden Tag ein Sauerteigbrot gegessen hast, dann ist es doch logisch, dass du das hure geil findest. Und ich meine, wenn du jeden Sonntagmorgen als Kind mit deinem grossen Zopf gegessen hast, dann ist doch logisch, dass das mega lecker ist. Werde doch einfach ein bisschen erwachsen, liebe 20 Minuten.

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1: Ja, jetzt ist es nämlich auch Zeit für die Kurznews. Das von der Miru jetzt kurz vor den 9.
2: Am Mikrofon für dich ist Milou.
1: Sorry.
2: Vom Donnerstag bis zum Samstag hat das B-Sides Festival auf dem Sonnenberg stattgefunden. An dem Musikfestival sind internationale und nationale KünstlerInnen auftreten. Das ist die Central Plus. Zu den bekanntesten gehört die US-Band Nation of Language, aber auch die Rapperin Nathalie Fröhlich und der Dino Brandao. Das Festival zieht eine positive Bilanz. Es sind nämlich rund 3'600 BesucherInnen am Festival gewesen und der Samstag war ausverkauft gewesen. Im Lago Maggiore sind Blaualgen gesichtet worden. Die Behörde ratet jetzt, vorsichtig zu sein. Man soll nur dort schwimmen, wo das Wasser klar ist. Kleine Kinder, Leute mit empfindlicher Haut und Haustiere, die sollen nicht ins Wasser. Blaualgen sind eigentlich keine Algen, sondern Bakterien. In der Stadt zu Luzern stinkt es. Momentan hat es nämlich Blumentöpfe, die mit Güsselkübel verwechselt werden. Die Blumentöpfe sind gross und man kann auch drauf sitzen. Das Problem ist aber, dass die Töpfe noch nicht bepflanzt worden sind und wegen dem rühren die Leute dort ihre Güssel rein, weil sie eben denken, dass es ein Güssel ist. Das schreibt Central Plus. Die Stadt leert die Blumentöpfe aber regelmässig und die Pflanzen, die sollten noch diese Woche eingetopft werden.
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1: Ja, Milou, du hast es vorhin gesagt, als du hier ins Studio reingekommen bist. Es ist auf jeden Fall warm hier innen. Wie sieht es draussen aus?
2: Hey, draussen ist es genauso warm, wenn nicht sogar heißer. Wir erreichen heute nämlich noch Höchsttemperaturen von 34 Grad. Und das bleibt einfach so bis am Sonntag. Also wirklich die ganze Woche einfach 34 Grad, was absolut crazy ist. Ich habe das Gefühl, mich erschlägt die Hitze so richtig. Weil wirklich Schatten gibt es auch nicht. Die Wolken, die stehen nämlich nicht am Himmel. Und jetzt am Morgen aktuell schon auf dem Dreifachwettertag 24 Grad.
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2: Ich weiss noch wirklich, als ich so im Winter wenn wir das Dreifach gemacht habe, bin ich so mit der Jacke reingelaufen und bin nachher dann zuerst so 5 Minuten an die Heizung gehockt, die so im Studio drin ist. Es war aber so kalt gewesen und jetzt kann man einfach so kurz Hose und kurz arbeiten.
1: Ist aber so hot. Also,
2: danke Laura, danke.
1: Bitte, das ist mein Beitrag zu einem sehr heißen Sommer.
2: Wie heisst der Song?
1: So hot.
2: So hot?
1: Ja, aber eigentlich ist er über mich.
2: Ah, oh, okay.
1: Ja, just so you know. Ja, auf jeden Fall empfehlen wir dir, dass du heute vielleicht keine Winterjacke anlegst, sondern kurze Shorts, ein kurzes T-Shirt. Und vielleicht dünkelst deine Füße ein bisschen im See, heute nach dem Arbeiten.
2: Lauf barfuß.
1: Vielleicht vor dem Arbeiten. Ja, lauf barfuß. Do what you want. Enjoy the summer. Jetzt geht's weiter. Mit Musik. Das ist Lifetime von Erika de Gazier.

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1: Ja, du hörst nämlich gerade das Dreifach. Deine Morgensendung hier auf Dreifach mit dem Milo und mir, der Laura. Und wir stecken ja voll in dem Sommermorgen drinnen. Und Sommer heisst da immer Festival Season und die hat auch schon längstens wieder angefangen. Und über das reden wir jetzt gerade. Weil die Miro, die war letzte Woche am Bisheiz.
2: Yes, ich bin am Bisheiz. Und ich dachte, wir können ja kurz ein bisschen zurückschauen, damit du auch ein bisschen weißt, was am Bisheiz alles so abgegangen ist. Und wir haben auch ganz, ganz viele verschiedene Interviews gehabt. Die kannst du dann auch noch nachhören auf dreifach.ch. Mir ist ein Interview ganz fest im Kopf geblieben. Und zwar war das Interview mit Tender Nights. Tender Nights kommt aus der Schweiz. Und es klingt etwa so. Und die zwei sind so etwas von lustig. Und irgendwie, es war mega ein cute Vibe. Und dann habe ich mit ihnen darüber geredet, so, hey, wenn ihr ein Schweizer Essen wäret, was wäret ihr? Und die eine war so Spätzli und die andere war so Rösti. Und dann haben wir uns dazu entschieden, dass es jetzt einfach so zwei Gnocchis sind, die auf der Bühne stehen.
1: Oh.
2: Und das war so herzig.
1: Wie cute.
2: Aber auch die Ronja, also die Moderatorin, war am Bisheiz und hat mit der Band ganz sauvage geredet und hat ihnen eine ziemlich coole Frage gestellt.
3: Wenn ihr auf dem Bisheiz würdet Versteckis spielen, wo würdet ihr euch verstecken?
4: Wow. Also ich habe zum Beispiel die Panorama-Bar erst am zweiten Tag des Bisheiz entdeckt, aber es liegt, glaube ich, mehr an mir als daran, dass es ein gutes Versteck ist. Aber Panorama-Bar, nachdem es geschlossen ist, wäre es ein gutes Versteck, glaube ich.
5: Ganz klar hinter dem Kessel oder dem Amita, wo sie die Alplamagone machen, ab der 12. Und dann so dort ein bisschen herknüllen und immer ein bisschen snacken.
6: Ich wahrscheinlich immer noch WC.
2: Der Schluss kommt ein bisschen schnell rein. Also wir wissen, wo wir die Band ganz Savage würden treffen.
1: Also entweder am Snack oder auf dem WC.
2: Ja, voll. Ja. Oder auf der Panoramabar. Trinken, essen oder auf dem WC.
1: Ist doch mega relatable und cute. Und vielleicht startest du ja auch noch in deinen Festivalsummer rein. Oder vielleicht bist du schon voll drin und bist schon auf Festivals gewesen. Wir fahren jetzt auf jeden Fall mit unserer Musik weiter, mit unserer Dreifach-Playlist.
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1: Und darum geht es auch weiter mit Unreal von Lisa Dries.

0: Waiting von Windows ein, wo du dann gerade gehört hast. Auf jeden Fall ein sehr, sehr gutes Stück. Und jetzt kommen wir aber von einem sehr, sehr guten Stück zu unserem besten Stück vom heutigen Tag.
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0: Unser bestes Stück vom heutigen Tag heisst June 17th und ist von Junge Ecofit Tapiba Shoshe. Ein paar Lieder erzählen Geschichten.

0: Junge Eko featuring Tabiwa Shoshi mit June 17th, unser bestes Stück vom heutigen Tag. Ein Track, der nicht eine Geschichte erzählt, sondern ihr im Moment festhalten. 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
0: Wir haben natürlich aber noch ganz viel mehr gute Musik für dich in unserer 3-Wach-Playlist. Und darum geht es jetzt auch gerade weiter mit Magisch von Septacore.

0: Das war doch ein richtig gemütliches Lied, um in den Montagmorgen reinzustarten, falls du noch nicht aus dem Bett gekommen bist. Get up! Es ist nämlich schon 9:30 Uhr. Das heisst, wieder mal Zeit für die Kurznews, heute von der Miru. So kannst du nämlich auch top informiert in deinen Tag reinstarten.
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2: Vom Donnerstag bis zum Samstag hat das B-Sides Festival auf dem Sonnenberg stattgefunden. An diesem Musikfestival sind internationale und nationale KünstlerInnen auftreten, das schreibt Central Plus. Das Festival zieht eine positive Bilanz. Es sind nämlich rund 3'600 BesucherInnen am Festival gewesen und der Samstag war ausverkauft gewesen. Im Lago Maggiore sind Blaualgen gesichtet worden. Die Behörde ratet jetzt vorsichtig zu sein. Man soll nur dort schwimmen, wo das Wasser klar ist. Kleine Kinder, Leute mit empfindlichen Haut und Haustiere, die sollen nicht ins Wasser. In der Stadt Luzern stinkt es. Momentan hat es nämlich Blumentöpfe, die mit Güsselkübel verwechselt werden. Das schreibt Central Plus. Die Stadt leert die Blumentöpfe aber regelmässig und die Pflanzen sollten noch diese Woche eingetopft werden.
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0: Ja, Miro, ich würde sagen, der Sommer ist mal so richtig um. Was sagt das Wetter?
2: Das Wetter sagt das Gleiche wie du. Wir erreichen nämlich Höchsttemperaturen von 34 Grad. Das nicht nur heute, sondern die ganze Woche. Das heisst, es ist heiß und es bleibt auch heiß. Die Sonne steht ganz klar am Himmel. Kein einziges Wölkchen, das hier irgendwo in den Weg reinkommt. Also wenn du Bock hast, die Sonne zu tänen, irgendwo an den See gehen, heute ist dein Tag oder besser gesagt deine Woche. Aktuell auf dem Dreifachwetterdach haben wir 25 Grad.
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0: Ja, wir haben es dann jetzt auch bald schon 9:30 Uhr. Darum hoffen wir auf jeden Fall, dass du es auch schon aus dem Bett rausgeschafft hast. Vielleicht hast du auch heute auch frei und kannst den Sommertag ein bisschen geniessen, ein bisschen in die Body gehen. Miru, was wäre jetzt so dein optimale Sommertag? Summer plans?
2: Ich habe mir jetzt gerade so vorgestellt, wenn ich jetzt frei hätte. Ich glaube, ich kann gar nicht ausschlafen, weil es wird doch so heiß im Zimmer innen, nicht?
0: Fair. Außer du hättest ein Venti oder Airconditioning.
2: Voll. Mit einem Ventilator hätte ich aber Angst, dass ich mega Halsweh hätte am nächsten Tag, wenn ich mit dem würde schlafen.
0: Fair
2: enough. Das wäre so meine Angst.
0: Also würdest du auf jeden Fall früh aufstehen heute?
2: Hey, vielleicht nicht früh, aber ich würde sagen, schon so bei Zeiten, mal so 9, 10.
0: Und dann würdest du so den Morgen mit einem Eiced Coffee.
2: Ja, voll. Ich glaube, ich würde vor allem am Morgen noch raus, weil dann ist es gerade noch so, hey, 25 Grad geht gerade noch. Aber ich habe das Gefühl, am Nachmittag verbrutzelt es einfach. Dann kann man irgendwo hinlegen, irgendwo chillen, ein bisschen Schatten legen.
0: Fair enough. Würdest du tannen? Am Morgen?
2: Am Morgen würde ich jetzt nicht tannen. Ich glaube, am Nachmittag würde ich voll rein.
0: Voll rein? Voll rein. Hast du nicht Angst, dass dich verbrutzelt?
2: Mal Sonnencreme, aber...
0: Fetzen.
2: Vielleicht so halb Schatten, halb Sonne, so dass man wie so im Schatten ist. Aber ich meine, auch im Schatten wird man braun. Und da wird man halt nicht braun, das ist mir eigentlich auch scheißegal. Einfach so ein bisschen Sonne ist vielleicht schon noch geil.
0: Ja, vielleicht gehst du da raus und tänen. Nimm auf jeden Fall die Sonnencreme mit. Die Sonne ist rum, die Sonne ist am Strahlen, es wird heiß. Trink auch genug, be safe. Es geht jetzt auf jeden Fall weiter mit vielleicht auch ein bisschen Sommermusik. Das ist Maniac.

0: Take Out Podcranes Pack 1, wo du hier gerade gehört hast. Und wir sind ja jetzt gerade voll in der Welt der Musik drin. Aber wir gehen jetzt zurück in Abig. Und eigentlich wollen wir ja, dass du aufwachst. Aber wir müssen jetzt einfach schnell zurück in Abig rein, und zwar in die Welt der Hörspiele.
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0: Ja, eigentlich führen wir dich jetzt noch mal ein bisschen zurück ins Land der Träume. Weil für mich auf jeden Fall sind Hörspiele immer so etwas gewesen, wo ich als Kind gehört habe zum Einschlafen. Milou, wie war es bei dir so gewesen?
2: Hey, ja, manchmal immer noch.
0: Es ist doch einfach so beruhigend. Und so in unserer Rubrik von Hörspielen schauen wir einfach immer so ein bisschen zurück, schwelgen ein bisschen Erinnerungen von unserer Kindheit. Ja, schauen zurück auf Hörspiele. Und ja, ich habe heute eins mitgebracht und vielleicht erkennst du es ja schon ein bisschen am Titelsong, und zwar das hier.

0: Es ist TKKG. Banger. Wie man unschwer hört. TKKG. Hast du gehört? Das ist immer noch?
1: Nein, nicht wirklich. Ich habe es auch schon gehört, aber es ist nicht so eins, was ich jetzt immer als Kind gehört habe oder so.
0: Ich habe. Also. Ich habe gemeint, es ist doch mega ähnlich wie Fünf Freunde eigentlich. Einfach so eine modernere Version, oder nicht? So ein bisschen von der Ausstellung. Wir sind aber auch ein Hund. Es ist eine andere Rasse von Hund. Es ist auch so eine Friend Group, die immer so ein bisschen in so Fälle reingeraten und dann die müssen lösen. Ja. Oder?
1: I don't know. Aber ich habe es nicht so
0: gehört. Du bist wirklich nicht so im Game drin, nicht so im TKG-Game. Fair enough. Wie stehst du so zu Fünf Freunde? Hast du Fünf Freunde gelassen?
1: Auch nicht. Auch nicht. Nein.
0: Man. Yeah. Ja, auf jeden Fall TKG. Eigentlich einfach so eine Freundesgruppe, die dann zufälligerweise immer so ein bisschen, ja, so ein bisschen mysteriöse Fälle reingeraten und dann die lösen und so ein bisschen anderen Leuten helfen. Eigentlich wirklich sehr cute. Sehr, ja, nice, immer zum Einschlafen, zum Lassen. Vielleicht haben wir dir jetzt gerade wieder so Erinnerungen zurückgebracht. Vielleicht hörst du heute Abend ja wieder ein Hörspiel zum Einschlafen. Vielleicht hilft dir das bei dieser Hitze, wieder ein bisschen einzuschlafen.
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0: Ja, was dir heute vielleicht auch hilft, das ist Musik. Musik hilft doch immer durch den Tag durch. Und darum geht es jetzt auch gerade weiter mit Musik. Das ist I Go Punk.

0: Radioactive Dreams. Und wir hoffen natürlich, dass deine Dreams heute nicht radioactive gewesen sind, sondern dass du schöne, vielleicht so ein bisschen Sommerträume hast. Wir kommen jetzt aber von den Träumen in die Versprecher rein, weil im Radio, da passiert es eben manchmal auch, dass man sich verspricht.
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0: Ja, Milo, uns passiert das ja höchst selten, dass wir uns versprechen, natürlich. Aber du hast unseren Versprecher mitgebracht.
3: Yes, und zwar ist der noch ganz frisch aus dem Ofen. Der ist nämlich von gestern Abend, und zwar von unserem GAFA-Moderator am Eddie. Und der Eddie hat eigentlich über ein Interview reden, wo am B-Side stattgefunden hat. Und dort hat er dann aber sich einen Versprecher erlaubt, und der tut so.
4: Perfekter Vibe, die drei aus dem Freiburgischen, ganz sauvage, hat es auch geschafft, auf dem Sonnenberg am B-Side zu spielen. Und wir haben uns aber auch Zeit genommen, mit ihnen zu reden. Und was uns vor allem Wunder genommen hat, der Name «Ganz Sauvage». Das klingt wirklich nach einem Parfüm für den Donald Duck. Weil er ist ein Ente. Das war die Pointe, gesehen, auf dem Tisch. Haben wir gut gefunden.
0: Ja, ein Witz ist doch immer am besten, wenn man ihn nochmal erklären muss, dass
3: es
0: ein Witz ist.
3: Ich finde es so schön, wenn er noch so war. Haben wir ihn gut gefunden?
0: So. Er ist sich aber selber nicht ganz sicher.
3: Und vor allem, es ist nicht Donald Trump oder Donald Duck, es ist einfach Donald Truck.
0: Who are you? Vielleicht melde dich. Vielleicht heisst irgendjemand aus ja Donald Truck.
3: Das wäre wild.
0: Call us, das
3: ich hätte mir so einen Lastwagen gedacht, wo so aber ein Ente als Hupi hat. Donald Truck.
0: Das wäre aber Loki geil. Wenn das jemand hat, meldet
3: holt uns ab.
0: Holt uns ab.
3: Nur 10 Minuten.
0: Fahrt vorbei und hupet. Wir kommen raus. Ja. Ach, ich liebe es, wie wir heute so viel über Brot reden. Frisch aus dem Oven, hast du gesagt. Ein Versprecher frisch aus dem Oven. Das Brot frisch aus dem Oven. Wir sind da immer noch mega über Brot am Träumen. Vielleicht bist du ja gerade noch am Essen. Geht es dir gut? Vielleicht hast du ja vor, heute das Brot zu backen. Vielleicht haben wir dich inspiriert. Das war natürlich super.
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0: Ja, vom Brotbacken geht es jetzt aber noch mal ganz kurz in die Musik rein, bevor Miro dir dann noch mal die News erzählt. Das ist Sin City.

0: Nihil, den du hier gerade gehört hast. Ein Song, der doch richtig gut noch in diesen Montagmorgen reinpasst. In diesen warmen, vielleicht ein bisschen verschlafenen Montagmorgen. Aber wir wollen nicht, dass du verschlafen bist oder verschlafen bleibst. Wir wollen, dass du top informiert bist. Und darum gibt es jetzt noch eine News von der Minu.
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2: Vom Donnerstag bis am Samstag hat das B-Sides Festival auf dem Sonnenberg stattgefunden. An diesem Musikfestival sind internationale und nationale KünstlerInnen auftreten, das schreibt Central Plus. Zu den bekanntesten gehört die US-Band Nation of Language, aber auch die Rapperin Natalie Fröhlich und Dino Brandao. Das Festival zieht eine positive Bilanz. Es sind nämlich rund 3'600 BesucherInnen am Festival gewesen und der Samstag war ausverkauft gewesen. Im Lago Maggiore sind Blaualgen gesichtet worden. Die Behörden raten jetzt vorsichtig zu sein, man soll nur dort schwimmen, wo das Wasser klar ist. Kleine Kinder, Leute mit empfindlicher Haut und Haustiere, die sollen nicht ins Wasser. Blaualgen sind eigentlich keine Algen, sondern Bakterien. In der Stadt Luzern stinkt es. Momentan hat es nämlich Blumentöpfe, die mit Güsselkübel verwechselt werden. Die Blumentöpfe sind gross und man kann auch drauf sitzen. Das Problem ist aber, dass die Töpfe noch nicht bepflanzt worden sind und wegen dem rühren die Leute dort den Güssel rein, weil sie halt auch denken, dass es ein Güssel ist. Das steht Central Plus. Die Stadt leert die Blumentöpfe aber regelmässig und die Pflanzen sollten noch diese Woche eingetopft werden.
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0: Ja, Milou, in den News ist es ja auch gerade so ein bisschen ums Schwimmen gegangen, um den Lago Maggiore. Würdest du den Leuten hier empfehlen, ins Wasser zu gehen heute?
2: Hey, absolut. Von den Temperaturen her eine Abkühlung, die kann heute sicher Wunder wirken. Wir erreichen nämlich Höchsttemperaturen von 34 Grad. Es wird also wirklich heiss. Eine Hitzewarnung ist auch draussen. Und es heisst, hey, trink 1,5 Liter Wasser, weil es kann eben doch auch ein bisschen gefährlich werden mit dieser Hitze, wegen so Sonnenstrahlung. Und so. Wegen dem eingrämen, Hütchen anlegen, genug Wasser trinken, einfach ein bisschen aufpassen und wenn man kann, vielleicht auch mal kurz in den Schatten reingumpen. Aktuell auf dem Dreifachwetterdach haben wir 26 Grad.
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0: Ja, Milou, wir zwei sind jetzt 3 Stunden hier für dich draußen am Mikrofon gesehen, haben dich ein bisschen durch deinen Montagmorgen durchbegleitet. Und wenn du schon länger zulässt, dann hast du vielleicht gemerkt, wir haben heute so einen kleinen Brottag. Unser Theme heute ist einfach Brot. Milou, schiebst du nachher noch das Brot rein?
2: Nein, ich glaube nicht.
0: Okay, du das vielleicht schon. Aber bevor du das Brot reinschiebst, geht es jetzt weiter mit Musik. Und am Mittag kommt dich dann wieder jemand abholen. Das ist «A Chap Will Set You Free».

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0: Marching Music von Charlie Osborne und World Peace DMT hast du da gerade gehört, da am 3 vor 12 Uhr im Mittagsinfo deiner Mittagssendung da mit mir, der Amelia, vom 3 vor 12 Uhr bis am 13:30.
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0: Für dich am Mikrofon, Amelia. Swisscom verbessert den Schutz vor Spam-Anrufen. Das heisst, in einer Mitteilung von Swisscom über die neue Anzeige namens Vorsicht-Spam-Verdacht sollen die KundInnen Betrugsanrufe schneller erkennen. Schon 2016 hat Swisscom einen Call-Filter eingeführt, der unerwünschte Werbeanrufe blockieren sollte. Mehrere Millionen Spam-Anrufe im Monat haben durch das können blockiert werden. Tourismusangaben, die steigen weiter an. Die Ausgaben der Schweizer Bevölkerung für Reisen ins Ausland als die Einnahmen durch ausländische Touristen in der Schweiz nehmen zu. Das zeigen provisorische Zahlen vom Bundesamt für Statistik. Die Fremdenverkehrsbilanz bleibt unter dem Strich für die Schweiz positiv. Das heisst, dass ausländische Reisende mehr Geld in die Schweiz bringen, als Schweizer Reisende im Ausland ausgeben. Der Bundesrat will die Olympischen Winterspiele 2038 in der Schweiz mit bis zu 200 Millionen Franken unterstützen. Das Parlament kann jetzt über den Betrag entscheiden. Der Bundesbeitrag ist an die Bedingung angeknüpft, dass Kantone und Gemeinden mindestens den gleichen Beitrag beisteuern. Für ein allfälliges Defizit will der Bund nicht haften.
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0: Heute haben wir eine Höchsttemperatur von 32 Grad, eine Tiefsttemperatur von 19 Grad haben wir schon erreicht. Den ganzen Tag heute wird es sonnig sein. Morgen gibt es auch eine Höchsttemperatur von 32 Grad und auch den ganzen Tag sonnig. Die nächsten Tage ist es immer über 30 Grad, aber momentan auf dem Dreifachwettertag 29 Grad.
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0: Du lass uns Mittagsinfo hier auf dreifach. Von 12 bis 13:30 bin ich für dich da und begleite dich durch deinen Mittag. Zuerst mit guter Musik, du hörst Bad Company von Basilie.

0: Eyes Closed von Lilash und Rosalie, du 38, hast du da gerade gehört. Ein gutes Stück, wir kommen jetzt zum besten Stück.
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0: Unser heutiges bestes Stück heisst June 17th und ist von Junge Echo und Tapivas Wosfe. Ein paar Lieder erzählen Geschichten, aber unser heutiges bestes Stück, das hält einen Moment fest. Zudem ist das die erste Single vom Album Pierce, die im September rauskommt. Hinter dem Track steckt Musiker aus Zürich, und zwar Junge Echo. Begleitet wird sie im Track noch vom Saxophonist Tapivas Wolfe. Im Track flackern Samples, Field Recordings und akustische Klänge. Das ziehen wir uns jetzt gerade ganz rein. June 17th von Junge Echo und Tapivas Wolfe.

0: June 17th von Junge Echo und Taipei Was, was wir hast du da gerade gehört, unser heutiges bestes Stück mit zu denen findest du auf dreifach.ch unserer Webseite.
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0: Birdsong von Tiramis Sadness hast du da gerade gehört, da im Mittagsinfo auf Dreifach mit mir, der Amelia.
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0: Das Open Air Frauenfeld vom 10. bis 13. Nein, bis zum 12. Juli rückt immer näher. Und wer dort auch auftritt, ist unter anderem der Haftbefehl. Ob er aber jetzt wirklich kommt, das ist unklar, weil der Rapper Haftbefehl hat aus gesundheitlichen Gründen eine Auftrittspause angekündigt. Er sagt, aktuell bin ich emotional und körperlich nicht in der Verfassung aufzutreten. Das hat der 40-jährige Musiker in einem Instagram-Beitrag geteilt. Es fällt ihm nicht leicht, das öffentlich zu machen. Er sagt, meine lieben Leute, viele von euch haben die Doku gesehen und wissen, dass ich seit längerer Zeit mit gesundheitlichen und persönlichen Herausforderungen zu kämpfen habe. Das heisst, weiter. Darum braucht er jetzt Ruhe und Zeit, um sich auf seine Gesundheit zu konzentrieren und wieder zu Kräften zu kommen. So der deutsche Rapper. Also ob du diesen Song dann live hörst. Das ist aktuell noch unklar.
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0: Du hast gerade «Human» gehört von Jack Zebra und James Fedaro hier am 12:30 im Mittagsinfo deiner Mittagssendung hier auf Dreifach mit mir, der Amelia.
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0: Swisscom verbessert den Schutz vor Spam-Anrufen, das heisst in einer Mitteilung von Swisscom. Über die neue Anzeige namens «Vorsicht Spam-Verdacht» sollen die KundInnen Betrugsanrufe schneller erkennen. Schon 2016 hat Swisscom einen Callfilter eingeführt, der unerwünschte Werbeanrufe blockiert. Mehrere Millionen Spam-Anrufe im Monat konnten durch das blockiert werden. Tourismusangaben, die steigen weiter an. Die Ausgaben der Schweizer Bevölkerung für Reisen ins Ausland als auch die Einnahmen durch ausländische TouristInnen in der Schweiz nehmen zu. Das zeigen provisorische Zahlen vom Bundesamt für Statistik. Die Fremdenverkehrsbilanz bleibt unter dem Strich für die Schweiz positiv. Das heisst, dass ausländische Reisende mehr Geld in die Schweiz bringen, als Schweizer Reisende im Ausland ausgeben. Der Bundesrat will die Olympischen Winterspiele 2038 in der Schweiz mit bis zu 200 Millionen Franken unterstützen. Das Parlament kann jetzt über den Betrag entscheiden. Der Bundesbeitrag ist an die Bedingung angeknüpft, dass Kantone und Gemeinden mindestens den gleichen Betrag beisteuern. Für ein allfälliges Defizit will der Bund nicht haften.
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0: Heute haben wir eine Höchsttemperatur von 32 Grad. Den ganzen Tag wird es sonnig, so auch morgen. Auch morgen gibt es eine Höchsttemperatur von 32 Grad. Momentan aber auf dem Dreifachwetterdach haben wir sonnige 30 Grad.
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0: Du lass uns Mittagsinfo hier auf Dreifach. Es ist 12:30, noch genau eine Stunde bin ich für dich da und begleite dich durch deinen Mittag. Schön, lass uns zu. Du hörst Blood in the Water von Primate Vibes.

0: Namblas Dance von Miley Kollektiv hast du da gerade gehört, da im Mittagsinfo auf Dreifach. Wir schauen jetzt aber zurück im Morgen rein, weil jeden Morgen unter der Woche findet die Presseschau statt in der Morgensendung im Dreifach. Dort schaut jemand von den zwei Dreifach-Moderatoren in die Zeitungen rein und sucht einfach etwas Lustiges oder etwas Doofes raus. Und heute hat das die Milou gemacht. Wir lassen rein.
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3: Wer hat das bessere Brot? Ist es die Schweiz oder doch Deutschland? Über das hat 20 Minuten ein UGS-Artikel geschrieben und mit lang meine ich wirklich lang. Und im ganzen Artikel geht es darum, wer das bessere Brot hat. Es ist nämlich so, dass das Brot in der Schweiz anscheinend viel milder ist als das in Deutschland. Je weiter dass man nämlich in Europa nach Norden kommt, desto karger wird der Boden und desto mehr Roggen wird abgebaut. Wegen dem ist deutsches Brot oft stärker, saurer und auch kompakter. In der Schweiz mit über 90% Weizenanteil ist das Brot dann viel milder. Welches Brot das jetzt aber besser ist, ist nicht geklärt worden. Ich finde ehrlich gesagt auch, liebe 20 Minuten, das ist eine absolute kindische Frage, weil ich meine, es muss doch nicht immer jemand besser sein als der andere. So, ich meine, es ist doch logisch, dass nicht jeder den gleichen Geschmack kennt. Und außerdem macht es halt mega Sinn, dass man das Brot lieber hat, wo man damit aufgewachsen ist. Ich meine, wenn du schon mit 4 jeden Tag ein Sauerteigbrot gegessen hast, dann ist es doch logisch, dass du das hure geil findest. Und ich meine, wenn du jeden Sonntagmorgen als Kind mit deinem Grotz in den Zopf gegessen hast, dann ist doch logisch, dass das mega lecker ist. Werde doch einfach ein bisschen erwachsen, liebe 20 Minuten.
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0: Floating von Hardcore Girl. Du kannst hier im Hintergrund ausklingen, hier im Mittagsinfo auf Dreifach mit mir, der Amelia, am Viertel vor eins.
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0: Unser Klassiker von der Woche heisst Mosaik und ist von den Gypsy Kings.

Der Name, das ist ein Wortspiel. Gypsy kommt davon, dass sie, bevor sie berühmt waren, sind als Roma-Familie durch die Strassen von Südfrankreich gereist sind. Und Kings kommt vom Nachnamen Race, denn der heisst übersetzt Kings. Wir lassen jetzt rein, aber in ein Stück vom Klassiker der Woche ab dem Album Mosaic, das 1989 rausgekommen ist, und zwar Liberté.

0: Liebe Tee von Gypsy Kings, hast du hier gerade gehört, ausklingen. Oder immer noch auslaufen. Und zwar ein Song ab dem Album Mosaik, der 1989 rausgekommen ist. Der Klassiker von dieser Woche. Mehr dazu auf dreifach.ch, unserer Webseite.
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0: Hallo von Nur, hast du da gerade gehört, es ist 3 vor 1 hier im Mittagsinfo auf dreifach mit mir, der Amelia. Es ist Zeit für die Nachrichten.
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0: Swisscom verbessert den Schutz vor Spam-Anrufen, das heisst in einer Mitteilung von Swisscom. Über die neue Anzeige namens Vorsicht-Spam-Verdacht sollen die KundInnen Betrugsanrufe schneller erkennen. Schon 2016 hat Swisscom einen Call-Filter eingeführt, der unerwünschte Werbeanrufe blockiert. Mehrere Millionen Spam-Anrufe im Monat konnten durch das blockiert werden. Tourismusangaben steigen weiter an. Die Ausgaben der Schweizer Bevölkerung für Reisen ins Ausland als auch die Einnahmen der ausländischen Touristen in der Schweiz nehmen zu. Das zeigen provisorische Zahlen vom Bundesamt für Statistik. Die Fremdenverkehrsbilanz bleibt unter dem Strich für die Schweiz positiv. Das heisst, dass ausländische Reisende mehr Geld in die Schweiz bringen, als Schweizer Reisende im Ausland ausgeben. Der Bundesrat will die Olympischen Winterspiele 2038 in der Schweiz mit bis zu 200 Millionen Franken unterstützen. Das Parlament kann jetzt über diesen Betrag entscheiden. Der Bundesbeitrag ist an die Bedingung angeknüpft, dass Kantone und Gemeinden mindestens den gleichen Betrag beisteuern. Für ein allfälliges Defizit wird der Bund dort nicht haften.
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0: Heute haben wir eine Höchsttemperatur von 32 Grad, eine Tiefsttemperatur von 19 Grad haben wir schon erreicht. Auch morgen gibt es einen ganz sonnigen Tag, so wie heute, mit einer Höchsttemperatur von 32 Grad und so auch am Mittwoch. Momentan auf dem Dreifach-Wettertag haben wir 31 Grad.
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4: Ja, und ich habe mir gedacht, ich mache halt einen deftigen Wurstsalat.
0: January Sweetheart von Samba Jean-Baptiste hörst du hier in der Mittagsinfo auf 3-Fach.

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0: Du hast gerade Car Park Night gehört von Cult of the Damned und Be the Goo. Da im Mittagsinfo auf Dreifach. 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

0: Hahaha von Blady, hast du da gerade gehört. Das ist tatsächlich der Name vom Song. Es ist 2:30, es ist Zeit für die Nachrichten hier im Mittagsinfo.
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0: Für dich am Mikrofon, Amelia. Swisscom verbessert den Schutz vor Spam-Anrufen. Das heisst in einer Mitteilung von Swisscom. Über die neue Anzeige namens Vorsicht-Spam-Verdacht sollen die KundInnen Betrugsanrufe schneller erkennen. Schon 2016 hat Swisscom einen Callfilter eingeführt, der unerwünschte Werbeanrufe blockiert. Mehrere Millionen Spam-Anrufe im Monat konnten durch das blockiert werden. Tourismusangaben, die steigen weiter an. Die Ausgaben von der Schweizer Bevölkerung für Reisen ins Ausland als auch die Einnahmen durch ausländische Touristen in der Schweiz nehmen zu. Das zeigen provisorische Zahlen vom Bundesamt für Statistik. Die Fremdenverkehrsbilanz bleibt unter dem Strich für die Schweiz positiv. Das heisst, dass ausländische Reisende mehr Geld in die Schweiz bringen, als Schweizer Reisende im Ausland ausgeben. Der Bundesrat will die Olympischen Winterspiele 2038 in der Schweiz mit bis zu 200 Millionen Franken unterstützen. Das Parlament kann jetzt über diesen Betrag entscheiden. Der Bundesbeitrag ist an die Bedingung angeknüpft, dass Kantone und Gemeinden mindestens den gleichen Beitrag beisteuern müssen. Für ein allfälliges Defizit wird dort der Bund nicht haften.
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0: Heute haben wir eine Höchsttemperatur von 32 Grad, eine Tiefsttemperatur von 19 Grad haben wir schon erreicht. Den ganzen Tag wird es sonnig sein, so auch morgen mit einer Höchsttemperatur von 32 Grad. Momentan aber auf dem Dreifachwetterdach haben wir 31 Grad.
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0: Es ist jetzt gerade 13:30, das heisst, 1,5 Stunden habe ich Amelia dich durch deinen Mittag begleitet. Und jetzt sage ich Tschüss, es geht weiter mit Musik bis um 5 Uhr und der begleitet Céline und ich Amelia dich durch deinen Feierabend. Der erste Song heisst Immaculate Hearts von Via Fusina.

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0: Du hast gerade gehört, HM. Es ist 3 vor 5 Uhr, am Mikrofon bin ich, Selin, mit deinen News.
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0: Nicht nur Menschen, sondern auch Vögel haben mit der Hitze zu kämpfen. Sie trinken mehr und suchen sich Schattenplätze, wie die Vogelwarte schreibt. Du kannst auch deinen Garten vogelfreundlicher gestalten, damit auch die Vögel sich bei dir wohler fühlen. Vor allem einheimische Sträucher spenden ihnen Schatten, kühlen die Umgebung und bieten Insekten als Nahrung. Du musst aber keine Angst haben, dass die Vögel verdursten. Wenn du ihnen ein Vogelbad geben willst, dann ist es wichtig, dass das Wasser zweimal täglich wechselst. Das schreibt die Luzerner Zeitung. Der Luzerner Strassenstrich bleibt voraussichtlich im Industriegebiet Ibach. Das hat der Luzerner Stadtrat bestimmt. Das steht immer wieder in Kritik. Der Strassenstrich steht immer wieder in Kritik, weil der abgelegene Standort für Sexarbeitende gefährlich sei. Der momentane Standort sei nicht ideal, aber es gibt im Moment keinen besseren Ort. Zu dem Schluss kommt auch die Sicherheitsdirektorin Melanie Setz. Im Frühling haben die Luzerner die Agglomerationsgemeinden über einen möglichen Standort in ihrer Gemeinde diskutiert. Dort sind sie aber nicht auf eine optimale Lösung gekommen. Die Stadt Luzern wird aber weiterhin Massnahmen ergreifen, um die Sicherheit der Sexarbeitenden im Ibach zu erhöhen. Das schreibt die Luzerner Zeitung. Junge Menschen in der Schweiz leben gesund. Das zeigt das neue nationale Monitoring-System für die Gesundheit von Kindern und Jugendlichen. Für das hat der Bund die Entwicklung von 100 Faktoren über die letzten 10 Jahre untersucht. Junge Menschen bewegen sich mehr, ernähren sich gesünder und trinken auch weniger Alkohol. So das Ergebnis des Monitoring. Negative Tendenzen zeigen sich bei der psychischen Gesundheit und chronischen Beschwerden von Jugendlichen. Besonders betroffen davon sind Frauen und Jugendliche, die finanziell und sozial benachteiligt sind. Das schreibt das SRF.
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0: Amelia, wie sieht es mit dem Wetter aus?
2: Es erwartet uns eine heisse Nacht mit Tiefstemperaturen von 20 Grad. Morgen wird es den ganzen Tag sonnig mit Höchsttemperaturen von 32 Grad, genau gleich wie heute. Auch am Mittwoch gibt es Höchsttemperaturen von 32 Grad und es wird sehr sonnig, momentan aber auf dem Dreifachwettertag 33 Grad.
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0: Du hast gehört, es wird heiß. Bedeutet jetzt, wenn du auf dem Heimweg bist, musst du auch schauen, dass du genug trinkst. Die nächsten 2 Stunden begleiten Amelia und ich, Céline, dich durch deine Feierabend in der Stosszeit. Jetzt geht es nochmal weiter mit Musik. Du hörst Bloodroot Valley.

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0: Du hast gerade gehört Benjamin's Story von Thomas Thatcher. Das ist ein guter Song, aber nicht unser Lieblingssong, weil den stelle ich dir jetzt vor.
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0: Unser bestes Stück vom Tag ist June 17th von Junge Echo featuring Tapiva Svose. Ein paar Lieder erzählen Geschichten, das Lied hält aber einen Moment fest. Das ist die erste Single vom Album Pierced, die im September rauskommt. Hinter diesem Track steckt Zürcher Musikerin Junge Echo und wird begleitet vom Saxophon mit dem Tapiva Svose. Musikalisch kann es einem schon ein bisschen als improvisierte Musik erinnern. Es ist sehr ambient und elektronisch geprägt, also perfekt für einen gemütlichen Wochenstart für den Montag. Darum lassen wir doch gerade in den ganzen Song rein unser bestes Stück vom Tag in voller Länge.

0: Du hast gerade gehört, June 17th, unser bestes Stück vom Tag.
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0: Du hast gerade gehört, Shoots von A Cloudy Sky. Es ist 20 ab 5 Uhr. Du hörst gerade die Stosszeit mit der Amelia und mir, der Celine. 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
0: 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Während ich auf deinen Anruf warte, geht es weiter mit Ikimel, hat sie nicht gesagt.

0: Du hörst gerade noch den Song «Oops» von Sniper 2004 ausklingen. Es ist 5:35, am Mikrofon bin ich, Céline, mit deinen Kurznachrichten.
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0: Nicht nur Menschen, sondern auch Vögel haben mit der momentanen Hitze zu kämpfen. Sie trinken mehr und suchen sich Schattenplätze, wie die Vogelwarte schreibt. Du kannst auch deinen Garten vogelfreundlicher gestalten, damit sie sich wohler fühlen. Vor allem einheimische Sträucher spenden ihnen Schatten, kühlen die Umgebung und bieten Insekten als Nahrung. Das schreibt die Luzerner Zeitung. Der Luzerner Strassenstrich bleibt voraussichtlich im Industriegebiet Ibach. Der steht immer wieder in Kritik, weil der abgelegene Standort für Sexarbeitende gefährlich sei. Der momentane Standort ist nicht ideal, aber es gibt im Moment keinen besseren Ort. Zu dem Schluss kommt auch die Sicherheitsdirektorin Melanie Setz. Die Stadt Luzern wird aber weiterhin Massnahmen ergreifen, um die Sicherheit der Sexarbeitenden im Ibach zu erhöhen. Das schreibt die Luzerner Zeitung. Junge Menschen in der Schweiz leben gesund. Das zeigt das neue nationale Monitoring-System für die Gesundheit von Kindern und Jugendlichen. Für das hat der Bund die Entwicklung von 100 Faktoren über die letzten 10 Jahre untersucht. Junge Menschen bewegen sich mehr, ernähren sich gesünder und trinken auch weniger Alkohol. So das Ergebnis des Monitoring. Das schreibt das SRF.
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0: Ja, also wenn ich auf den Wetterbericht schaue, sehe ich vor allem eins: Sonne, Sonne, Sonne und ganz hohe Temperaturen. Das erwarte ich auch den nächsten Tag. Temperaturen bleiben noch bis Ende Woche bei etwa 35 Grad, Höchsttemperaturen pro Tag. Also schau auf dich, wenn du draußen bist. Es ist heiß. Es gibt auch eine Hitzewarnung von der Stufe 3. Bedeutet, ja, genug trinken ist wichtig und vielleicht nicht den ganzen Tag in der vollen Sonne sein, wenn möglich. Momentan auf dem Dreifachwetterdach sind 33 Grad.
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0: Jetzt ist es gerade 5:30 Uhr, du hörst gerade noch die Stosszeit mit Amelia und mir, der Céline. Wir begleiten dich noch die nächsten 1,5 Stunden durch deine Feierabend. Jetzt geht es nochmal weiter mit Let the Music Hypnotize You

0: Du hast gerade gehört «Leave the Scar» von Def Lemons. Es ist kurz nach um 17:30. Du hast gerade Stosszeit mit der Amelia und mir, der Selin.
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2: Selin, es gibt hier für Luzern und Schweiz Tourismus einen neuen Leitfaden. Und zwar habe ich mich aber gefragt, wenn du irgendwo gehst reisen in ein fremdes Land, zum ersten Mal bist du dort, schaust du an oder gehst du googlen, recherchieren, wie du dich dort verhalten sollst, was höflich ist, was unhöflich ist und so?
0: Hey, ich muss ganz ehrlich sein, nein. Aber to be fair, um mich zu verteidigen, ich bin vor allem in Europa gereist und da gibt es logisch auch andere Kulturen oder andere Verhaltensweisen, aber ich habe das Gefühl, vielleicht, wenn du auf einen anderen Kontinent gehst, dann ist es noch crazier. Machst du es?
2: Ja, ich sage, wenn ich wirklich noch einmal hingehe, wo es mir ganz fremd ist, mache ich das schon. Aber ich habe mich auch gerade gefragt, macht man das, wenn man auf Luzern, oder besser gesagt in die Schweiz kommt? Und ob man das macht oder dass man es jetzt zumindest kann machen, das hörst du nachher.

0: Du hast gerade gehört «Tag Tag» von Daniela Lalita featuring Mizekant. Das ist momentan ein Tinnitus bei uns auf dem Dreifach, also ein Song, der uns besonders gut gefällt. Du hast gerade Stosszeit mit der Amelia und mir, der Céline. Der Tourismus in der Schweiz boomt. Aber nicht überall kommt das gut an. Gerade bei Hotspots wie Luzern fühlen sich Einheimische von grossen Besucherströmen gestört. Auf das hat die Branche reagiert. Mit einer nationalen Kampagne soll das Miteinander zwischen Gästen und Bevölkerung verbessert werden.
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2: Travel with care, leave with memories. So lautet der Leitsatz von der neuen Kampagne von Schweiz Tourismus. Das Ziel ist, TouristInnen für respektvolles Verhalten zu sensibilisieren und gleichzeitig die Akzeptanz bei der lokalen Bevölkerung zu stärken. Wie es zu dieser Kampagne gekommen ist, erzählt uns Marcel Perren. Er ist der Direktor von Luzern Tourismus AG. Angefangen hat es mit einer Umfrage auf nationaler Ebene. Bei dieser Umfrage hat man herausgefunden, wie die Tourismusakzeptanz bei der Bevölkerung ist. Auch zu Luzern hat es schon solche Umfragen gegeben.
3: Man sieht zwar immer noch gut, die Akzeptanz ist noch gross, aber es nimmt sicher die Kritik ein bisschen zu am Tourismus, ein bisschen halt mit den Nebenerscheinungen wie knappen Wohnräumen, Verkehr, Druck auf Infrastruktur, es wird teils eng und darum hat man das Gefühl, es wäre wahrscheinlich der Zeitpunkt ist gut und passend, dass man auf nationaler Ebene mal so eine Kampagne lanciert, mit dem Ziel sicher, dass der Tourismus auch als Bereicherung in erster Linie wahrgenommen wird und nicht als Belastung.
2: Du hast gerade Marcel Perren gehört. Er ist der Direktor der Luzerner Tourismus AG. Im Lead dieser Kampagne ist Schweiz Tourismus. Auf myswitzerland.com hat es einen Abschnitt dazu. Wenn man draufklickt, kommt gross «Travel with care, leave with memories». Unten dran steht auf Englisch «Willkommen in der Schweiz». Ein bisschen Vorsicht bewirkt viel. Für Sie und für all die, die den Ort ihres Zuhause nennen. Wenn man runterscrollt, sieht man verschiedenste Verhaltensansätze mit einem Bild und einem kurzen Satz. Zum Beispiel sieht man ein Bild, wo eine Frau aus dem Zug aussteigt und eine andere Frau einsteigen will. Unter dem Bild steht «Wait your turn». Also auf Deutsch «Wart, bis du dran kommst». Das wirkt vielleicht für dich und mich normal, das sagt Marcel Perren dazu.
3: Eigentlich Sachen, die für viele eigentlich tagtäglich gelebt werden, aber vielleicht nicht für alle Kulturen, werden doch Besuche von internationalen Gästen vielleicht nicht überall gleich umgesetzt werden im Alltag.
2: Mich hat es Wunder genommen, wie werden TouristInnen auf das aufmerksam gemacht, dass das gibt. Auch wenn Schweiz Tourismus im Lead ist, hat Luzern Tourismus auch ihre Strategien.
3: Es gibt teils Flyer, also wir werden das mithelfen, versuchen zu unterstützen. Jetzt hier in Luzern werden Flyer, die Hotellerie, weil mehrere Betriebe wollen euch mitmachen oder die Schifffahrtsgesellschaft oder Bergbahn oder eure Touristinfo wird man teils Flyer oder E-Screens, dass man halt da gewisse Informationen weitergeht. Also man will einfach ein bisschen proaktiver euch mit den Gästen im Austausch sein, aber euch auf der anderen Seite mit der Bevölkerung einfach noch stärker einbeziehen. Es ist schon wichtig, dass eine gute Balance ist vor Ort, dass Gäste und Einheimische sich natürlich in einer Destination wohlfühlen.
0: Der Tourismus bleibt für Städte wie Luzern ein wichtiger Wirtschaftsfaktor. Gleichzeitig braucht es aber Rücksicht auf beiden Seiten. Mit der Kampagne «Travel with care, leave with memories» setzt die Branche genau dort an. Beim Verhalten der TouristInnen und beim Verständnis der Einheimischen.
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0: Jetzt geht's weiter mit Arrivederci Bella.

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2: Fisch von Ricky Chicks, hast du gerade gehört. Es ist 3 vor 6 Uhr, am Mikrofon bin ich, Céline, mit deinen News.
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2: Nicht nur Menschen, sondern auch Vögel haben mit der Hitze zu kämpfen. Sie trinken mehr und suchen sich Schattenplätze, wie die Vogelwarte schreibt. Du kannst auch deinen Garten vogelfreundlicher gestalten, damit auch sich die Vögel bei dir wohler fühlen. Vor allem einheimische Sträucher spenden ihnen Schatten, kühlen die Umgebung und bieten Insekten als Nahrung. Du musst aber keine Angst haben, dass die Vögel verdursten. Sie haben genug Wasserquellen. Wenn du ihnen aber ein Vogelbad geben willst, dann ist es wichtig, dass das Wasser zweimal täglich wechseln. Das schreibt die Luzerner Zeitung. Der Strassenstrich in Luzern bleibt voraussichtlich im Industriegebiet Ibach. Der steht immer wieder in Kritik, weil der abgelegene Standort für Sexarbeitende gefährlich sei. Der momentane Standort ist nicht ideal, aber es gibt im Moment keinen besseren Ort. Zu dem Schluss kommt auch die Sicherheitsdirektorin Melanie Setz. Im Frühling haben die Luzerner Agglomerationsgemeinden über einen möglichen Standort in ihrer Gemeinde diskutiert. Dort sind sie aber nicht auf eine gute Lösung gekommen. Die Stadt Luzern wird aber weiterhin Massnahmen ergreifen, um die Sicherheit der Sexarbeitenden im Ibach zu erhöhen. Das schreibt die Luzerner Zeitung. Junge Menschen in der Schweiz leben gesund. Das zeigt das neue nationale Monitoring-System für Gesundheit von Kindern und Jugendlichen. Für das hat der Bund die Entwicklung von 100 Faktoren über die letzten 10 Jahre untersucht. Junge Menschen bewegen sich mehr, ernähren sich gesünder und trinken auch weniger Alkohol. So die Ergebnisse von dem Monitoring. Negative Tendenzen zeigen sich bei der psychischen Gesundheit und chronischen Beschwerden von Jugendlichen. Besonders betroffen davon sind Frauen und Jugendliche, die finanziell und sozial benachteiligt sind. Das schreibt das SRF.
4: Ausfallmeldung zur S7 nach Luzern.
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2: Amelia, wie sieht das Wetter draussen aus?
5: Es ist sonnig und es wird eine wärmere Nacht mit Höchsttemperaturen von 20 Grad in der Nacht. Morgen wird es 32 Grad den ganzen Tag Sonne, so auch am Mittwoch und Donnerstag gibt es Temperaturen über 30 Grad, momentan aber auf dem Dreifachwettertag 32 Grad.
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2: Ja, bei diesen Temperaturen bleibt einem gar nicht so viel anderes übrig, als in die Bade zu gehen oder sich daheim im hoffentlich kalten Zuhause zu verkriechen. Wir begleiten dich die nächste Stunde noch durch deine Oben. Du hörst jetzt Only von Aira.

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1: Get It Never von Alex vs. Alex hast du gerade gehört in der Stosszeit mit Amelia und mir, der Celine. Draussen ist heiss, die Bodies sind voll und du suchst vielleicht Alternativprogramm. Dann lass jetzt gut sein zu, weil ich habe eine Idee für dich.
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1: Jetzt geht's weiter mit Adios, Adios, Adios von Adios, Adios.

0: Luxi mit All the Time hast du gerade gehört. Am 20 ab 6 in der Stosszeit mit Amelia und mir, der Selin.
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2: Und zwar machen wir jetzt den einen Trend, den es gibt. Und zwar, Selin, sage ich dir irgendwie so, du musst dir deinen Traummann vorstellen.
0: Mhm.
2: Und dann sage ich so, ja, eben, es 11 von 10, aber, und dann kommt irgendein Ick, oder vielleicht ist es kein Ick, und dann musst du sagen, was er noch von einem 10 ist, also es 5 von 10 oder 4 von 10, checkst
0: du? Ja, ich check.
2: Okay, also, es ist wirklich ein super Typ, es 11 von 10, wirklich Traum. Aber sein Job ist so Party-Promoter, also er ist so mega, er findet es mega geil, also ja, also no judgment so, kann es ja geil finden, aber so Party-Promoter, weißt du, so, kennst du die Leute zum Beispiel, wenn du in Spanien bist, so, komm an die und die Party, da, der Scheck, da ist für 20 Euro und dann kommst du noch zwei Drinks über und bla bla bla, und das macht er immer so in der Party-Saison.
0: Hey, ich bin gerade überlegen, das Ding ist, es ist jetzt nicht mega ein Ick, aber es ist so, keine Ahnung, ich bin nicht so der Party-Mensch. Und keine Ahnung, wenn. Ich finde, so Jobs sollte einem vielleicht ein bisschen erfüllen. Und wenn ihm das. Also, I mean.
2: Es erfüllt ihn.
0: Ja, nein, dann ist ja gut. Aber weißt du, so, ich glaube, ich sage so. Also, kein 11 von 10 mehr.
2: Ja.
0: Ich sage so 7 von 10.
2: Checky. Also, 7 von 10 nehmen wir.
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0: Jetzt geht's weiter mit Spark It Up von Recovery Girl.

0: Disparar hast du gerade gehört. Es ist 6:35. Du hörst gerade Stosszeit mit Amelia und mir, der Céline. Jetzt folgen deine Kurznachrichten.
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0: Nicht nur Menschen, sondern auch Vögel haben mit der Hitze zu kämpfen. Sie trinken mehr und suchen sich Schattenplätze, wie die Vogelwarte schreibt. Du kannst auch deinen Garten vogelfreundlicher gestalten, damit sich die Vögel auch bei dir wohler fühlen. Vor allem einheimische Sträucher spenden deinen Schatten, kühlen die Umgebung und bieten Insekten als Nahrung. Das schreibt die Luzerner Zeitung. Der Luzerner Strassenstrich bleibt voraussichtlich im Industriegebiet Ibach. Der steht immer wieder in Kritik, weil der abgelegene Standort für Sexarbeitende gefährlich sei. Der momentane Standort ist nicht ideal, aber es gibt im Moment keinen besseren Ort. Zu dem Schluss kommt auch die Sicherheitsdirektorin Melanie Setz. Die Stadt Luzern will aber weiterhin Massnahmen ergreifen, um die Sicherheit der Sexarbeitenden im Ibach zu erhöhen. Das schreibt die Luzerner Zeitung. Junge Menschen in der Schweiz leben gesund. Das zeigt das neue nationale Monitoring-System für die Gesundheit von Kindern und Jugendlichen. Für das hat der Bund die Entwicklung von 100 Faktoren über die letzten 10 Jahre untersucht. Junge Menschen bewegen sich mehr, ernähren sich gesünder und trinken auch weniger Alkohol. So das Ergebnis des Monitoring. Negative Tendenzen zeigen sich aber bei der psychischen Gesundheit und chronischen Beschwerden. Besonders betroffen davon sind Frauen und Jugendliche, die finanziell und sozial benachteiligt sind. Das schreibt das SRF.
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0: Lange, heisse, sonnige Tage. Das ist meine Wetterprognose für die nächsten paar Tage. Höchsttemperaturen von bis zu 35 Grad erwarten dich bis am Sonntag. Es gibt auch eine Hitzewarnung, also trink genug Wasser und schau auf dich. In der Nacht kühlt es aber auch nicht ganz ab, nur so auf etwa 19 Grad. Bedeutet, wenn du irgendwie rausgehen Sport machen willst, joggen oder was auch immer, dann mach es früh am Morgen oder spät am Abend, weil sonst wird es, glaube ich, schwierig. Momentan auf dem 3-fach-Wetterdach sind 32 Grad.
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0: Jetzt ist 6:30, das bedeutet, die Stosszeit geht noch eine halbe Stunde mit Amelia und mir, der Céline, wo wir dich noch durch deinen Feierabend begleitet. Vielleicht bist du mittlerweile auch schon zuhause angekommen, aber wir begleiten dich trotzdem noch die nächste halbe Stunde. Weiter geht's mit iPhone.

0: Lotus Elise von Bellis hast du gerade gehört in der Stosszeit mit Amelia und mir, der Céline. Es ist 20 vor 7. Die Stosszeit geht also nur noch 20 Minuten. Nachher wird es aber nicht still. Es geht nämlich weiter mit dem Krass-Politik.
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0: Im Studio mit mir ist Flavia. Flavia, du wirst nachher das Krass-Politik moderieren. Um was geht es heute?
3: Wir reden heute über die Sommersession. Die ist nämlich letzten Freitag fertig geworden. Die Sommersession ist dort, wo unsere Parlamentarier in Bern zusammenkommen und ganz viele Sachen diskutieren. Sie haben es nämlich jetzt gemacht, den ganzen Juni durch. Es ist wieder um AKWs gegangen, es ist um Gramontana gegangen, um die Ukraine. Ganz viele verschiedene Themen. Und die wirst du heute ein bisschen näher zu hören bekommen. Wir schauen nämlich ein bisschen anschauen, analysieren und auch so ein bisschen politisch lustige Sachen oder spannende Sachen, die passiert sind, besprechen.
0: Ja, was jetzt vielleicht ein bisschen trocken tönt, wird nachher spannend, weil in diesen Sessionen wird eigentlich genau das bestimmen, was nachher in der Schweiz gilt. Was nachher, weil Politik ist alles. Oder wo auch potenziell das Referendum ergriffen werden kann. Vielleicht erfahren wir nachher über das auch noch mehr. In Krass-Politik von 7 bis 8 mit Flavia und mir, der Céline.
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2: Can You von Your Tracks featuring Yuri hast du gerade gehört, hier auf Radio Dreifach in der Stosszeit. Es ist 10 vor 7 Uhr und jetzt stelle ich dir ein neues Album vor, nämlich unser Album vor einer Woche. Die Band Diles No Me Maten gehört momentan zu den spannendsten Indie-Bands von Lateinamerika. Im Jahr 2019 haben sie sich gegründet und machen Musik im Bereich Jazz, Indie-Rock und Spoken Word. So tönt auch ihr neuestes Album Escrito en Agua.

Escrito en agua bedeutet auf Deutsch «ins Wasser geschrieben». Es ist ein Album, prägt von Poesie und Erinnerungen. Texte vom Album sind nicht nur von der Band selber, sondern auch ein paar von Mahmoud Darwish, ein Schriftsteller aus Palästina. Die Songs schweben zwischen hypnotischen Rhythmen und zarten Melodien, perfekt für diese heißen Sommertage. Darum lassen wir doch gerade einen Song von unserem Album von der Woche rein, nämlich dem Song «Hiriku» von der Band «Diles Ginomimaten».

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0: 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Der Track hast du gerade gehört. Es ist 3 vor 7. Am Mikrofon bin ich, Zelli. Noch das letzte Mal mit deinen Nachrichten.
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0: Nicht nur Menschen, sondern auch Vögel haben mit der Hitze zu kämpfen. Sie trinken mehr und suchen sich Schattenplätze, wie die Vogelwarte schreibt. Auch du kannst deinen Garten vogelfreundlicher gestalten, damit auch sie sich bei dir wohler fühlen. Vor allem einheimische Sträucher spenden ihnen Schatten, kühlen die Umgebung und bieten Insekten als Nahrung. Das schreibt die Luzerner Zeitung. Der Luzerner Strassenstrich bleibt voraussichtlich im Industriegebiet Ibach, wie der Luzerner Stadtrat schreibt. Das steht immer wieder in Kritik, weil der abgelegene Standort für Sexarbeitende gefährlich sei. Der momentane Standort ist nicht ideal, aber es gibt im Moment keinen besseren Ort. Zum dem Schluss kommt auch die Sicherheitsdirektorin Melanie Setz. Die Stadt Luzern wird aber weiterhin Massnahmen ergreifen, um die Sicherheit der Sexarbeitenden in Ibach zu erhöhen. Das schreibt die Luzerner Zeitung. Junge Menschen in der Schweiz leben gesund. Das zeigt das neue nationale Monitoring-System für die Gesundheit von Kindern und Jugendlichen. Für das hat der Bund die Entwicklung von 100 Faktoren über die letzten 10 Jahre untersucht. Junge Menschen bewegen sich mehr, ernähren sich gesünder und trinken auch weniger Alkohol. So das Ergebnis des Monitoring. Negative Tendenzen zeigen sich bei der psychischen Gesundheit und chronischen Beschwerden von Jugendlichen. Besonders betroffen davon sind Frauen und Jugendliche, die finanziell und sozial benachteiligt sind. Das schreibt das SRF.
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0: Amelia, was kann man vom Wetter erwarten?
2: Wir hatten heute eine Höchsttemperatur von 33 Grad, so auch morgen eine Höchsttemperatur von 32 Grad. Den ganzen Tag wird es auch morgen sonnig sein, so auch die weiteren Tage gegen das Wochenende hin. Momentan aber auf dem 3-fach Wettertag noch 31 Grad.
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0: Jetzt ist der gerade Punkt 7. Das bedeutet, die Stosszeit ist fertig. Amelia und ich, Zerin, haben dich die letzten 2 Stunden durch deine Feierabend begleitet. Jetzt geht es aber weiter mit dem Krass Politik, deiner Politik-Sendung vom Vertrauen.
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0: Es ist Punkt 7. Du bist im Krass Politik gelandet. Deiner Sendung für die neuesten regionalen und heute nationalen Politik-News. Am Mikrofon hörst du wie jede Montag Flavia und mich, Céline. Schön, dass du auch diese Woche wieder eingeschaltet.
9: Viermal im Jahr treffen sich unsere National- und Ständeräte für die Sessionen im Bundeshaus zu Bern. Die diesjährige Sommersession hat am 1. Juni angefangen und ist am 19. Juni fertig geworden. 3 Wochen lang ist debattiert, abgestimmt, verschoben und teilweise ziemlich hart gestritten worden. Was dabei herausgekommen ist, auf welche Abstimmungen du dich vielleicht gefasst machen musst und wieso plötzlich wieder Mehrwertsteuer, Atomkraftwerk und Feuerwerk im gleichen Satz vorkommen können, erfährst du in der nächsten Stunde. Céline, bevor wir aber in die neuesten Beschlüsse eintauchen, habe ich mir gedacht, wir machen wieder wie das letzte Mal einen kleinen Bundeshaus-Warm-up.
0: Yes, bin ich gerne dabei. Ich habe die Session gar nicht verfolgt, darum bin ich jetzt echt gespannt.
9: Super, die Fragen sind auch nicht über die Session.
0: Perfekt. Aber
9: genau, ich habe 2 Fragen vorbereitet, passend zur Sommersession. Erste Frage, wenn Nationalrat und Ständerat sich bei einer Vorlage nicht einig werden, was passiert dann? A. Die Vorlage ist vom Tisch. B. Es gibt Differenzbereinigung und im Notfall eine Einigungskonferenz. Oder der Bundesrat entscheidet allein.
0: Hey, ich sage, es ist das B, weil der Bundesrat kann das ja nicht einfach allein entscheiden, aber ich kann mich das nicht so aus.
9: Es stimmt, ja. Ich finde, die Frage ist ein bisschen zu einfach gewesen.
0: Ja.
9: Weil das Vorlage einfach vom Tisch wäre, wäre ja auch crazy.
0: Ja, voll.
9: Und der Bundesrat allein entscheiden wäre auch ein bisschen komisch. Darum super gemacht. Zuerst geht das Geschäft nämlich hin und her zwischen den Räten, bis die Differenzen bereinigt sind. Und wenn das nicht klappt, kann eine Einigungskonferenz versuchen, einen Kompromiss zu finden. Und das ist eben auch in dieser Sommersession passiert, zum Beispiel bei der 13. AHV-Rente. Dann die zweite Frage. Was passiert bei einer Schlussabstimmung? Der Bundesrat stimmt über alle fertigen Vorlagen ab. Das Volk stimmt im Bundeshaus ab. National- und Ständerat stimmen am Schluss der Session über die Vorlagen ab.
0: Hey, also crazy fände ich es ja, wenn das Volk ins Bundeshaus wird gehen und dort wird abstimmen. Aber ich glaube, es wird etwas schwierig mit den 9 Millionen, die wir mittlerweile in der Schweiz sind. Darum würde ich sagen, es ist das letzte C, wo Schlussabstimmungen vom National- und Ständerat.
9: Ja, das stimmt. Es ist C. Und in dieser Sommersession haben die eidgenössischen Räte in den Schlussabstimmungen 22 Vorlagen durchgehen lassen. Eine Vorlage ist noch im letzten Moment gescheitert, nämlich das Sprengstoffgesetz, also der indirekte Gegenvorschlag zur Feuerwerksinitiative.
0: Ja, das erfährst du in der heutigen Sendung. Bevor wir aber ganz tief in Prozent, Bundesbeschlüsse und Motionen hineingehen, lassen wir nochmal ein bisschen Musik. Du hörst «Your Way» von 2Yuko und Snipes.

0: Bolin von Schuhschuh, hast du gerade gehört. Es ist 5 ab 7, du hörst gerade das Krass Politik auf Radio Dreifach mit Flavia und mir, der Selin.
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0: Heute erfährst du alles rund um die jüngste Sommersession im Bundeshaus. Und wir starten mit einem Thema, das zwar alt tönt, aber gerade wieder mega aktuell geworden ist. Die AHV. Genauer gesagt, die 13. AHV-Rente und die Frage, wer die eigentlich zahlt.
3: Wir sind im März 2024. Die Schweizer Stimmbevölkerung sagt Ja zur 13. AHV-Rente. Das heisst, RentnerInnen sollen jedes Jahr eine zusätzliche Monatsrente bekommen. Für viele war das ein sozialpolitischer Erfolg, weil die Lebenskosten steigen und Altersarmut real ist. Für andere war das aber vor allem ein riesiges finanzielles Thema gewesen. Und genau dort wird es jetzt kompliziert. Die 13. AHV-Rente soll Ende 2026 zum ersten Mal ausgezahlt werden. Nur im Initiativtext ist nicht gestanden, woher das Geld kommen soll. Die erste Auszahlung allein kostet rund 4,2 Milliarden Franken. Es war also von Anfang an klar gewesen, Parlament und Bundesrat müssen ein Finanzierungsmodell finden. Der Ständerat hat lange auf eine Mischfinanzierung gepocht, ein bisschen mehr Mehrwertsteuer und ein bisschen mehr Lohnabzüge. Der Bundesrat und der Nationalrat haben hingegen eher auf die Mehrwertsteuer gesetzt. In der Sommersession ist das Ganze dann zum Krimi geworden. Es hat eine Eignungskonferenz gebraucht, also quasi der letzte Kompromissversuch zwischen den beiden Räten.
0: Am Schluss hat der Nationalrat gesagt, nein zu höheren Lohnbeiträgen, ja zu mehr Mehrwertsteuer. Konkret soll der Normalsatz von 8,1 auf 8,5% steigen, also um 0,4%. Der Sondersatz für die Hotellerie steigt von 3,8 auf 4%. Und der reduzierte Satz für Sachen wie Nahrungsmittel und Medikamente bleibt aber unverändert. Aber noch etwas anderes. AHV, für was steht das eigentlich, habe ich mich vorher gerade gefragt. AHV steht für Alters- und Hinterlassenenversicherung. Für Vorisinko ist es eine Abkürzung, die man einfach immer braucht und nie hinterfragt.
3: Ich glaube, das stimmt mega, ja. Aber ja, AHV, ich glaube, alle können sich irgendetwas darunter vorstellen. Aber danke für die Erklärung.
0: Gerne.
3: Das, was du jetzt vorher gerade beschrieben hast, das klingt mal nach einer Lösung. Aber eigentlich ist das nur eine halbe Lösung. Weil mit dieser Mehrwertsteuererhöhung ist nur ungefähr die Hälfte der 13. AHV-Rente finanziert. Die Lohnbeiträge, die auch noch etwas hätten zu bringen sollen, sind vom Tisch. Und jetzt kommt nämlich das Volk wieder ins Spiel. Weil für die Erhöhung der Mehrwertsteuer braucht es sehr wahrscheinlich eine Volksabstimmung. SRF rechnet damit, dass sie voraussichtlich im November 2026 stattfindet. Das heisst, wir stimmen vielleicht schon im Herbst wieder über eine AHV-Folgefrage ab. Wenn die Mehrwertsteuererhöhung durchkommt, können Unternehmen ihre Preise aber nicht einfach über Nacht anpassen. Darum wird die 13. AHV-Rente voraussichtlich 2 Jahre lang ausgezahlt, bevor überhaupt die neue Finanzierung richtig greift. Das heisst, rund 9 Milliarden Franken können undeckt anfallen. Für die AHV-Fonds ist das eine ziemlich grosse Baustelle.
0: Politisch ist das Ganze für alle Seiten irgendwie unangenehm. Links findet, die Finanzierung ist schwach und die AHV wird unnötig unter Druck gesetzt. Rechts findet, eine dauerhafte, höhere Mehrwertsteuer ist eine versteckte Steuererhöhung. Und Mitte bis GLP sind irgendwo dazwischen und sagen, besser eine Mini-Lösung als gar keine Lösung. Von den hitzigen Diskussionen rund um die AHV-Finanzierung geht es nach den nächsten paar Songs weiter, dann mit dem Strom. Du hörst jetzt «Chardonnay» von Venus May. 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

0: Jure Cake von Che Mario. Hast du gerade gehört, das ist momentan ein Tinnitus bei uns auf dem Dreifach, also ein Song, der uns besonders gut gefällt und darum mehrmals pro Tag läuft. Du hörst gerade das Krass Politik auf Radio Dreifach mit der Flavia und mir, der Céline.
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0: Von der AHV direkt zu Strom. Und zwar zu einem Thema, das wir in der Frühlingssession schon besprochen haben, bei uns im Krass Politik. Nämlich neue Atomkraftwerke. Im März hat der Ständerat einem indirekten Gegenvorschlag zur Blackout-Initiative zugestimmt. In der Sommersession ist jetzt der Nationalrat dran gesehen. Und das Resultat ist, dass auch der Nationalrat das Bauverbot für neue AKWs aufheben will.
2: Und das ist in der Schweizer Energiepolitik eine ziemlich grosse Wende. Nach Fukushima hat die Schweiz nämlich entschieden, schrittweise aus der Atomenergie auszusteigen und auch keine neuen AKW mehr zu bauen. Die bestehenden Kraftwerke dürften weiterlaufen, solange sie sicher sind, aber ein Neubau ist bis jetzt nicht in Frage gekommen. Mit der Blackout-Initiative und dem Gegenvorschlag vom Bundesrat kommt diese Frage jetzt aber wieder auf den Tisch. Die Idee der BefürworterInnen ist, dass wir mehr für die Zukunft brauchen, und zwar mehr klimafreundliche und stabile Stromquellen. Und Atomstrom sei zwar umstritten, aber CO2-arm und grundlastfähig. Gerade wenn mehr Autos elektrisch fahren und mehr Heizungen auf Wärmepumpen umgestellt werden, braucht die Schweiz mehr Strom.
0: Die GegnerInnen sagen, die AKWs seien teuer, riskant und kommen viel zu spät. Bis ein neues Atomkraftwerk wirklich stehen würde, könnten Jahrzehnte vergehen. Dazu kommen die ungelösten Endlagerfragen, Sicherheitsrisiken und sehr hohe Kosten. Es ist also die altbekannte Debatte, aber mit neuen Vorzeichen: Klimakrise, Stromversorgung und geopolitische Unsicherheit.
2: Im Nationalrat war die Debatte entsprechend lang und emotional. Es hat auch einen Antrag gegeben, die Vorlage zurück an den Bundesrat zu schicken, damit zuerst klar wird, was neue AKW überhaupt kostet und wer die zahlt. Der Antrag ist sehr knapp abgelehnt worden. Am Schluss hat der Nationalrat aber grundsätzlich Ja gesagt zur Aufhebung des Neubauverbots. Wichtig ist, das heisst noch nicht, dass morgen ein neues AKW gebaut wird. Es heisst zuerst mal nur, dass das gesetzliche Verbot fallen sollte. Die Volksinitiative selber und oder der Gegenvorschlag wird sehr wahrscheinlich vor das Volk kommen, weil die Grünen das Referendum angekündigt haben. Die grosse Atomfrage ist also nicht erledigt, sie fährt jetzt eigentlich erst richtig an.
0: Wir haben jetzt schon AHV-Milliarden und Atommilliarden gehabt und es wird nicht günstiger. Auch die Armee hat in der Sommersession eine grosse Rolle gespielt. Was genau bewilligt worden ist und wieso die Finanzierung immer noch offen ist, erfährst du nach den nächsten zwei Songs. Du hörst Inspection Day von In Heaven, Everything is Fine.

0: Greta mit «Baby, I'm calling». Hast du gerade auf deinen Ohren gehört? Es ist 20 ab 7 Uhr. Am Mikrofon sind Flavia und ich, Celine, und du hörst gerade das «Krass Politik».
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0: Der Juni ist vorbei und somit auch die Sommersession im Bundeshaus. Du hast schon erfahren, dass die 13. AV-Rente nur teilfinanziert ist und dass neue AKWs grundsätzlich wieder möglich werden sollten. Jetzt gehen wir weiter zum Thema Armee.
2: Die sicherheitspolitische Lage in Europa hat sich seit dem russischen Angriffskrieg auf die Ukraine massiv verändert. Das war in Bundesbern immer wieder das Hauptargument, wieso die Armee mehr Geld bekommen soll. In der Sommersession hat der Ständerat die Armeebotschaft 2026 behandelt und einen Kredit im Umfang von rund 3,4 Milliarden Franken bewilligt. Mit dem Geld soll unter anderem die bodengestützte Luftverteidigung verstärkt werden, also ein System, das Drohnen, Raketen oder Flugzeuge abwehren können. Dazu kommen Investitionen in Cyberabwehr, Kommunikation und Material. Der Bundesrat argumentiert, dass moderne Bedrohungen nicht nur Panzer an der Grenze, sondern durchaus auch Cyberangriffe, Drohnen und hybride Konflikte sein können.
0: Im Paket ist auch der Zusatzkredit für die F-35-Kampfjets wieder Thema gewesen. Diese Kampfjets sind schon seit längerem umstritten und es hat Berichte über die Kosten, Verzögerungen und externe Berater gegeben. Trotzdem hat der Ständerat den Kredit grundsätzlich unterstützt. Linke Anträge, weniger Geld zu bewilligen oder stärker zu priorisieren, sind abgelehnt worden.
2: Aber wie so oft, die eigentliche Politikmusik spielt bei der Finanzierung. Die Armee soll in den nächsten Jahren mehr Geld bekommen, aber der Bundeshaushalt ist jetzt schon unter Druck. Der Bundesrat hat zwischenzeitlich auch eine befristete Mehrwertsteuererhöhung für die Armee ins Spiel gebracht, aber politisch hat das kaum eine Chance. Und nachdem wir gerade vorher schon über die Mehrwertsteuer für die AHV geredet haben, sickert ein bisschen durch, dass die Mehrwertsteuer langsam zum Bundeshaus-Joker für alles geworden ist, was irgendwie teurer wird. Der Nationalrat muss zu dieser Armeebotschaft noch Stellung nehmen. Es ist also noch nicht definitiv alles fertig, aber die Richtung ist klar. Sicherheitspolitik wird in der Schweiz teurer und die Frage, wer das zahlt, bleibt offen.
0: Vom Militär zur Handelspolitik, und zwar zum Mercosur-Abkommen. Mercosur, das sind Argentinien, Brasilien, Paraguay und Uruguay. Die EFTA-Staaten, also unter anderem

0: gesagt, dass die EU mache bereits Ähnliches und die Schweiz dürfe sich wegen dem wirtschaftlich nicht abhängen lassen. Zweitens ist das die Landwirtschaft. Der Schweizer Bauernverband hat 880 Millionen Franken als Begleitmassnahme gefordert, also Geld, um die Landwirtschaft abzufedern, falls durch das Abkommen mehr Konkurrenzdruck entstehen würde. Der Bundesrat hat aber viel weniger bewilligen, maximal 158 Millionen, und das war für die Bauernlobby zu wenig gewesen. Im Nationalrat sind zuerst Forderungen von links zur Nachhaltigkeit gescheitert, dann nachher auch die Forderungen von Bäuerinnen sehr knapp. Und dann ist etwas passiert, was politisch spannend ist. Linke und SVP-nähe LandwirtschaftsvertreterInnen haben am Schluss zusammen gesagt, dann lieber gar nicht. In der Gesamtabstimmung hat der Nationalrat das Mercosur-Abkommen nämlich abgelehnt.
1: Das heisst aber noch nicht, dass das Abkommen definitiv tot ist. Als nächstes ist nämlich der Ständerat dran.
0: Er kann auf die Vorlage eingehen und eventuell inhaltlich Kompromiss suchen. Wenn der Ständerat das Abkommen rettet, kommt es wieder zurück in den Nationalrat. Wenn der Nationalrat dann nochmal Nein sagt, ist es ganz gescheitert.
1: Für die Wirtschaft ist das relevant, weil auch die EU mit Mercosur ein Abkommen hat. Wenn die EU schneller ist als die Schweiz, könnten europäische Unternehmen im südamerikanischen Markt bessere Bedingungen haben als Schweizer Firmen. Für die Landwirtschaft ist das aber genauso relevant, weil sie Angst vor mehr Druck und billigeren Importprodukten haben. Es ist also eine typische Bundeshauskombination aus Freihandel, Klima und Landwirtschaft.
0: Ein bisschen weniger global, aber für viele im Alltag direkt spürbar, ist die Heiratsstrafe und die Individualbesteuerung. Im März hat die Stimmbevölkerung Ja gesagt zur Individualbesteuerung. Das heisst, zukünftig soll jede Person, auch wenn sie verheiratet ist, einzeln besteuert werden. Die Idee ist, dass die steuerliche Benachteiligung von Ehepaaren abgeschafft wird und mehr Anreize geschafft werden, dass ZweitverdienerInnen mehr arbeiten können.
1: Aber die Mitte-Partei hat parallel noch eine eigene Initiative am Start, Ja zu fairen Bundessteuern, auch für Ehepaare.
0: Die will, dass Ehepaare weiterhin zusammen besteuert werden, aber trotzdem nicht schlechter gestellt sind als unverheiratete Paare. Nach einem Ja zur Individualbesteuerung hat die Mitte die Initiative nicht zurückgezogen. In der Sommersession hat der Ständerat jetzt über die Mitte-Initiative entschieden und er empfiehlt sie knapp zur Ablehnung. 24 zu 21 Stimmen, also wirklich sehr knapp. Die Mehrheit hat gesagt, das Volk hat am 8. März gerade erst Ja zur Individualbesteuerung gesagt und das soll auch respektiert werden. GegnerInnen von dieser Haltung finden, die Heiratsstrafe ist in der Individualbesteuerung zwar theoretisch schon drin, aber es gibt immer noch viele offene Umsetzungsfragen. Das heisst, es könnte trotzdem Ja zur Individualbesteuerung noch eine weitere Abstimmung über die Besteuerung von Ehepaaren geben. Die Steuerpolitik bleibt also wie immer kompliziert und auch sehr emotional geladen.
1: Nach den nächsten Saisons gehen wir aber weg von Steuern und Handel und zu Sachen, die jeder und jede irgendwie könnt, nämlich Feuerwerk, Bauinsprachen und digitale Unterschriften. Bleib also unbedingt dran. Weiter geht's mit Musik. Du hörst «All I Have to Offer» Prod Massey von Wackos.
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0: Polo, hast du gerade gehört? Es ist 7:30 Uhr. Du hörst gerade das Krass Politik auf Radio Dreifach mit der Flavia und mir, der Selin.
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0: Ob 13. AHV-Rente, AKWs, Armee oder Mercosur. Die Sommersession war finanziell und politisch ziemlich schwer. Jetzt kommen aber Themen, die auf den ersten Blick etwas kleiner tönen, aber im Alltag sehr kontrovers sind. Starten wir doch gerade mit Feuerwerk.
2: Die Feuerwerksinitiative will Knallfeuerwerk für Privatpersonen stark einschränken. Es geht dabei vor allem um Lärm, Tierwohl, Luftverschmutzung und Sicherheit. Viele Menschen haben Freude am Feuerwerk, andere erleben Silvester oder den 1. August als Stress, vor allem mit Tieren, kleinen Kindern oder auch Traumatisierungen. Als indirekter Gegenvorschlag hat das Parlament Änderungen im Sprengstoffgesetz diskutiert, die hat unter anderem landesweit das Zünden von Böllern verbieten sollen. Also Feuerwerkskörper, die vor allem knallen und weniger Lichtshow sind. Das wäre eine mildere Variante gewesen als das, was die Initiative will. In der Schlussabstimmung ist die Gesetzänderung aber gescheitert. Der Nationalrat hat sie abgelehnt. Damit kommt die Feuerwerksinitiative voraussichtlich ohne Gegenvorschlag für das Volk. Die Stimmbevölkerung muss also direkt entscheiden, wie viel Feuerwerk und Knallerei wir in der Schweiz in Zukunft haben.
0: Vom Knall zu der Baustelle. Die Sommersession hat auch einen Entscheid zur Baueinsprache gebracht. Du kennst das vielleicht in der Schweiz, können NachbarInnen und Organisationen gegen Bauprojekte Einsprache erheben. Das ist wichtig, weil so Rechtsstaat und Umwelt- oder Nachbarschaftsschutz funktioniert. Aber es gibt auch den Vorwurf, dass Einsprachen missbraucht werden, zum Bauprojekt zu blockieren oder Geld rauszuhandeln.
2: Das Parlament will jetzt missbräuchliche Baueinsprachen erschweren. Die Idee, wer offensichtlich nur blockiert oder einen Vorteil erzwingen will, soll weniger Chancen haben. BefürworterInnen sagen, dass wir Wohnungsbau- und Infrastrukturprojekte beschleunigen. GegnerInnen hingegen warnen davor, dass legitime Mitsprache und Umweltschutz geschwächt werden könnten. Gerade im Kontext von Wohnungsnot ist das spannend. Überall wird gesagt, wir brauchen mehr Wohnungen. Aber sobald konkrete Bauprojekte kommen, gibt es Konflikte mit Lärm, Quartierbild, Grünflächen oder Verkehr. Die Frage ist also, wie verhindern wir Blockaden, ohne demokratische Mitsprache zu beeinschneiden?
0: Eine digitale Baustelle hat das Parlament fertig gebaut, nämlich das E-Collecting. Das klingt ein bisschen sperrig, meint aber im Grundsatz, Unterschriften für Initiativen, Referenden oder Kandidaturen könnten in Pilotversuchen künftig elektronisch gesammelt werden.
2: Heute müssen Unterschriften physisch auf Papier gesammelt und kontrolliert werden. Für eine direkte Demokratie ist das zentral, aber auch sehr aufwendig. Mit E-Collecting könnte Sammeln vereinfacht werden, besonders für Menschen mit Beeinträchtigungen oder für politische Gruppierungen mit weniger Geld und weniger Standaktionen. Aber natürlich gibt es dabei auch Sorgen. Zum Beispiel Datenschutz, Manipulation, Sicherheit und die Frage, ob dann plötzlich noch mehr Initiativen lanciert werden, weil das Sammeln so einfacher wird. Darum geht es nicht um eine sofortige, definitive Einführung, sondern um einen Versuch. Die Räte haben die gesetzliche Grundlage für solche Pilotversuche jetzt zugestimmt.
0: In den Schlussabstimmungen ist die Revision vom Bundesgesetz über die politische Grundlage durchgekommen.
2: Organisationen wie die Digitale Gesellschaft begrüßen das, fordern aber auch, dass E-Collecting datensparsam, dezentral, quellenoffen und barrierefrei umgesetzt wird. Einfach gesagt, wenn wir schon digital unterschreiben, dann bitte sicher und so, dass nicht ein Datenhaufen durch politisches Engagement entsteht. Von den digitalen Themen gehen wir über zu einem anderen Thema, und zwar zu Pestiziden. Die Räte haben in der Sommersession Grenzwertkriterien für Pestizide in Gewässer angepasst. Dazu kommt ein Entscheid im Landwirtschaftsgesetz, Pflanzenschutzmittel, die in EU-Nachbarländern, den Niederlanden oder Belgien bereits zugelassen sind, sollen in der Schweiz schneller verfügbar werden. BefürworterInnen sagen, das hilft der Landwirtschaft, weil sie schneller auf Schädlinge oder Krankheiten reagieren können. KritikerInnen hingegen finden, dass genau bei Pestizid Vorsicht wichtig ist, weil Rückstände in Gewässer und Biodiversität Auswirkungen haben.
0: Was man in dieser Sommersession merkt, viele Beschlüsse sind auf den ersten Blick sehr komplex und teilweise kaum durchschaubar. Aber sie haben alle direkt mit unserem Alltag zu tun. Was wir essen, wie schnell gebaut wird, wie wir im Internet sichtbar sind und wie wir uns politisch engagieren können. Mehr dazu zu der Sommersession erfährst du noch 2 Songs. Du hörst «Parents House» von Emily Zoe.

0: Elie Zoe mit «Parents House» hast du hier gerade gehört. Es ist 20 vor 8 Uhr, du hörst gerade das «Krass Politik» auf Radio Dreifach mit der Flavia und mir, der Selin.
1: Haben Sie das überhaupt mal vernünftig durchgelesen? 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
0: Von Feuerwerk, Baueinsprachen und E-Collecting kommen wir jetzt zu zwei Themen, die sehr unterschiedlich sind, nämlich Co-Montana und die Ukraine. Beides zeigt aber, wie das Parlament in Krisenfällen mit Solidarität und Geld umgeht.
3: Die Brandkatastrophe von Co-Montana hat die Schweiz Anfang 2026 erschüttert. Schon in der Frühlingssession ist über Soforthilfe und Unterstützung für Betroffene diskutiert worden. In der jetzigen Session ist weiter über Gelder geredet worden, konkret über bis zu 20 Millionen Franken, mit denen sich der Bund beteiligen kann. Was heisst das?
0: Nach so Katastrophen wie dieser geht es nicht nur um direkte Nothilfe, sondern auch um rechtliche und finanzielle Vergleichslösungen zwischen Betroffenen, Versicherungen, Kantonen oder anderen Verantwortlichen. Der Bund will sich mit maximal 20 Millionen Franken daran beteiligen.
3: Auf der einen Seite steht Solidarität mit Opfern und Angehörigen, auf der anderen steht die Frage, wo das Grenzen von Bundesverantwortung ist und wie Präzedenzfälle entstehen. Aber der Ton im Parlament ist bei so einer Katastrophe, der Bund sollte nicht einfach wegschauen.
0: Auch die Ukraine war ein Thema bei der Sommersession.
3: Die Räte haben ein Abkommen genehmigt, das Schweizer Hilfe beim Wiederaufbau der Ukraine regelt. Die Ukraine ist seit 2022 im Krieg und zerstört die Infrastruktur, Energieversorgung, Spitäler und Schulen und Wohnungen brauchen langfristig Unterstützung. Für die Schweiz ist das auch außenpolitisch wichtig. Sie betont Neutralität, aber sagt auch, dass humanitäre Hilfe und Wiederaufbau möglich und nötig sind. Im Parlament ist die Frage immer wieder umstritten, wie viel finanzielle Hilfe können wir leisten und wie verhindern wir, dass Geld ineffizient versickert.
0: In der Sommersession ist aber klar, dass sich die Schweiz am Wiederaufbau beteiligen will. Zusätzlich haben die Räte auch das modernisierte Freihandelsabkommen der EFTA-Staaten mit der Ukraine genehmigt. Das soll wirtschaftliche Beziehungen stärken und langfristig Perspektiven schaffen. Jetzt noch ein Thema, das im Alltag der meisten zwar nicht täglich sichtbar ist, aber in Krisen extrem wichtig wird. Die Landesversorgung. Die Räte haben die Änderungen im Landesversorgungsgesetz verabschiedet. Damit soll der Bund in Krisenlagen schneller intervenieren können und wenn die Versorgung mit lebenswichtigen Gütern gefährdet ist.
3: Spätestens seit Corona wissen wir, dass die Lieferketten plötzlich brechen können. Medis, Schutzmaterial, Energie, Dünger oder Lebensmittel, was als selbstverständlich wirkt, kann auf einmal knapp werden. Mit den Änderungen soll der Bund schneller und flexibler handeln können, bevor das Problem eskaliert. Ähnlich technisch, aber wichtig ist das Thema PFAS. Das sind sogenannte Ewigkeitschemikalien, die zum Beispiel in Löschschaum vorkommen können und sich in Umwelt und Körper nur sehr langsam abbauen. Das Parlament hat Änderungen im Umweltschutzgesetz beschlossen, damit rückwirkende Abgeltungen für Sanierungen von Standorten möglich sind, die mit PFAS-haltigem Löschschaum verschmutzt worden sind.
0: PFAS ist ein gutes Beispiel für Umweltpolitik, wo erst viel später richtig teuer wird. Und dann stellt sich immer die Frage, wer zahlt das Ganze eigentlich? Mehr darüber über die Sommersession erfährst du nach den nächsten zwei Songs und was die noch alles zu bieten hat. Zuerst geht es weiter mit «Du mit Gieres».

0: Dümigieren. Das hast du gerade gehört. Es ist gleich 10 vor 8 Uhr. Das ist gerade das krass Politik auf Radio Dreifach. Das geht aber nicht mehr allzu lang. Am 8. Uhr geht es dann weiter mit dem Pamir, unserer Hardcore-Rock-Metal-Sendung. 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
0: Liv, wo das nachher moderiert ist, da mit mir im Studio. Was läuft heute?
2: Ein mega schönes Album, auf das ich schon lange gewartet habe. Ist gerade vor 3 Tagen gedroppt, also ganz frisch. Kommt von einem Artist aus Maryland, Baltimore, und heisst Zeruel. Zeruel, ja. Das Album heisst Ruin Rebirth und erzählt so eine Geschichte von einem Held, der runtergeht und sich wieder aufbauen muss. Mega deep, wir vertiefen uns auch mega in die Geschichte. Teilweise tun das Album so. Sehr atmosphärisch, es ist so ein bisschen spoken word, sehr emotional auch, es wird auch sehr shoegazy, aber teilweise baut es sich auch auf und tönt dann so.
0: Ja, wenn du also Bock hast auf diese Sounds, dann schalt ein oder bleib dran von 8 bis 10, der Pamir. Jetzt geht es nochmal weiter mit Musik von unserer Seite, bevor wir dann am 8. übergeben. Du hörst Cloudbreaker von Wild Tough.

0: Vertical von Nia Archives, hast du gerade gehört. Es ist 10 vor 8 Uhr, du hörst gerade die Krasspolitik mit der Flavia und mir, der Selin.
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0: Wir haben jetzt schon vieles gehört, was in der Sommersession besprochen worden ist. Sie hat aber sogar noch mehr zu bieten gehabt. Darum machen wir jetzt noch einen Schnelldurchlauf durch weitere Beschlüsse, die zwar weniger Schlagzeilen gemacht haben, aber trotzdem wichtig sind.
2: Erstens ist da Kopernikus. Der Nationalrat fordert den Bundesrat wieder auf, dass die Schweiz im europäischen Erdbeobachtungsprogramm Copernicus beitreten soll. Copernicus liefert Satellitendaten zu Klima, Umwelt, Katastrophen, Landwirtschaft und Sicherheit. Für Forschungsbehörden und Unternehmen können solche Daten sehr wertvoll sein. Die Schweiz ist aber bei europäischen Programmen seit den blockierten Beziehungen zur EU immer wieder in komplizierte Lagen gekommen.
0: Zweitens Longtail-Velos. Die müssen auch künftig keine Kontrollschilder haben. Longtail-Velos sind längere Velos, oft mit Platz für Kinder oder Transport. Und in Städten immer beliebter, weil sie Autos ersetzen können. Es hat aber die Frage gegeben, ob sie aufgrund von Grösse und Gewicht stärker reguliert werden müssen. Das Parlament hat jetzt gesagt, keine Kontrollschildpflicht.
2: Drittens die Betreibungsauskünfte. Das Parlament hat Änderungen im Schuldbetreibungs- und Konkursgesetz verabschiedet, damit künftig landesweite Betreibungsauskünfte möglich werden. Heute kann es je nach Wohnortswechsel oder Betreibungsamt Lücken geben. Für VermieterInnen oder KreditgeberInnen ist das relevant, aber auch datenschutzpolitisch heikel, weil finanzielle Informationen sehr sensibel sind.
0: Viertens Jodtabletten und Strahlschutz. Es gibt Änderungen im Strahlenschutzgesetz, wo Kosten für die Verteilung von Jodtabletten und Sanierung von radiologischen Altlasten regelt. Jodtabletten sind wichtig, falls bei einem Atomunfall radioaktives Jod freigesetzt wird. Auch diese Diskussion zeigt, dass es bei Atompolitik nicht nur ums Neubauverbot geht, auch Vorsorge, Sicherheit und Kostenverteilung sind wichtige Faktoren.
2: Fünftens Selbstständige und Arbeitslosenversicherung. Das Parlament hat Änderungen im Arbeitslosenversicherungsgesetz verabschiedet, damit Selbstständige, die im eigenen Unternehmen arbeiten, besser gegen Arbeitslosigkeit abgesichert werden können. Die Grenze zwischen Angestellten, Selbstständigen und UnternehmerInnen wird in der modernen Arbeitswelt immer verschwommener. Die Sozialversicherung müsste dem irgendwie folgen.
0: Und sechstens ist dann noch die Rehabilitierung von Freiwilligen in der französischen Résistance und im italienischen Widerstand. Das Parlament hat ein Gesetz verabschiedet, das Menschen rehabilitiert, die im Zweiten Weltkrieg freiwillig im Widerstand gegen Faschismus und Nationalsozialismus mitgemacht haben und später in der Schweiz strafrechtliche Probleme bekommen haben. Das ist historisch wichtig, weil es zeigt, wie sich die Bewertung von Handlungen über die Zeit kann verändern kann. Bevor wir aber noch eine kurze Zusammenfassung machen, was heute eigentlich gelaufen ist, nochmal ein Song, Cloudbreaker von Wild Tough.

0: Cloudbreaker hast du gerade gehört hier auf Radio Dreifach. Du hörst gerne noch das Krass Politik mit der Flavia und mir, der Céline.
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3: Du hast heute die wichtigsten Änderungen und Debatten aus der Sommersession im Juni erfahren. Wir haben über die 13. AHV-Rente geredet und wieso sie zwar kommt, aber nur teilfinanziert ist. Dann hast du erfahren, dass das AKW-Neubauverbot aufgehoben werden soll und die Atomfrage ziemlich sicher vors Volk kommt. Wir haben die Armeebotschaft 26 angeschaut mit 3,4 Milliarden Franken für Drohnenabwehr, Cyber- und Luftverteidigung. Und wir haben gesehen, wieso das Mercosur-Freihandelsabkommen im Nationalrat vorerst gescheitert ist.
0: Weiter haben wir uns mit der Mitte-Initiative zu der Heiratsstrafe, der Feuerwerksinitiative und dem gescheiterten Sprengstoffgesetz beschäftigt. Wir haben über missbräuchliche Baueinsprachen, E-Collecting, Schweizer Domains, Pestizide und Longtails Velos geredet. Dazu sind Co-Montana, Ukraine Wiederaufbau, Landesversorgung, PFAS, Betreibungsauskunft und Copernicus gekommen.
3: Was nehmen wir mit aus dieser Sommersession? Vieles wird teurer. AHV, Armee, Energie, Sanierungen. Vieles wird vor das Volk kommen oder zumindest politisch weiter eskalieren. Zum Beispiel die Finanzierung von der AHV, die Atomkraft, Feuerwerk, eventuell Steuerfragen. Und die Schweiz versucht gerade inmitten von Sicherheit, Klimapolitik, Sozialstaat und Wirtschaft irgendwie dem Ganzen einen Kompromiss zu finden.
0: Wenn du jetzt etwas verpasst hast oder dich über etwas nochmal genauer informieren willst, kannst du das auf unserer Webseite im Blog machen. Dort kannst du die ganze Sendung nachhören und bekommst noch ein paar weitere Infos und Quellen dazu.
3: Jeden Montagabend informieren wir dich hier im Krass Politik über die aktuellsten gesellschaftlichen und politischen News im Raum Luzern und Umgebung oder wie heute schweizweit relevante Themen. Schalt doch nächsten Montag wieder ein, vom 7. bis am 8.
0: Nächste Woche geht es nämlich um ein spannendes Thema. Nächstes Jahr 2027 sind nämlich wieder Wahlen. Der Kantonsrat wird neu gewählt und auch der Regierungsrat wird neu gewählt. Mehr dazu erfährst du nächste Woche. Wir haben exklusive Infos für dich mit eventuell Kandidaturen. Aber mehr dazu erfährst du nächste Montag. Zu viel verraten wir heute auch noch nicht. Für heute ist es nämlich jetzt fertig mit den neuesten Polit-News aus dem Bundeshaus. Aber auf Dreifach ist es natürlich nie fertig. Es geht noch weiter mit dem Pamir. Bleib dran für Metal, Hardcore und Punk mit dem Liv und dem Ennio.
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8: Hoi miteinander, hier ist der Ennio, der Pamir-Spotter, Luzern, Switzerland. Anwesend, tatsächlich, nachdem die VBL mich komplett verarscht hat. Hey, wenn jemand von der VBL zulässt, was ist los? Man kann nicht einfach plötzlich ohne Notice alle Bus canceln. Ich habe auf meiner App geschaut und es ist so gewesen, es hat immer so geheißen, der Bus hat so 3 Minuten Verspätung. Und ich schaue dann immer so auf die App so, jetzt sollte er doch langsam kommen. Und dann heisst es einfach immer nur, der Bus ist im Stau. Aber keine irgendwelche Zeitangaben mehr, sondern nur der Bus ist im Stau.
0: Und wie hast du es denn geschafft?
8: Ich bin einfach den Weg gelaufen, bis irgendwann mal ein Bus gekommen ist.
0: Und hast du Stau gesehen?
8: Nein, es hat keinen Stau gehabt. Es hat nur wenig Traffic Jam gehabt.
0: Ist das Ragebait?
8: Es ist Ragebait. Und fette Mittelfinger an die Inkompetenz. Mit dieser Aggression gehen wir jetzt in die heutige Punk-Metal-Hardcore-Sendung rein. Das ist der Pamir mit mir, Manny und der Liv. Wir freuen uns.
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0: Heute haben wir, wie vorher während dem Krasspolitik schon gesagt, vieles vor. Ich habe ein richtig geiles Album mitgenommen. Ennio hat ein paar Anekdoten Und allgemein ja. frischen Sound bringen wir dir. Aber zum zuerst mal ein bisschen in die Materie reinkommen, zum kleinen Refresher-Kurs, wie es da so läuft, lassen wir ein bisschen in unsere Pamir-Playlist. Wir fangen an mit Dying Wish und dem Song Pray For Me.

Boys in the Band von den Lambrini Girls, der englischen Punk-Rock-Band. Hast du gerade gehört? Wir hören weiter mit Asking Alexandria und dem Song Bad Blood.

Black Dresses mit «I Still See Everything» hast du gerade gehört von unserer Pamir-Playlist. Bald geht es weiter mit dem Programm, aber wir lassen noch die nächsten drei Songs. Weiter geht's mit Downey und dem Song «Passing Shower».

0: Downey mit «Passing Shower» hast du gerade gehört auf ein paar mehr vom 8. bis zum 10. mit mir, der Liv und dem Enyo.
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0: Jetzt. Du hast etwas zu erzählen.
2: Ja, ich bin wie so der Typ, der amix mega viel crazy shit macht und dann amix heimkommt und erzählt von den Geschäftsreisen, die er gemacht hat. So der sagt, ja, ich bin in Amerika und all das. Auf jeden Fall bin ich diese Woche, vor zwei Tagen war das, im letzten Grund war und die Toten Hosen haben gespielt. Ich bin eingeladen worden von der Supportband, von den Beatsteaks. Und es war ein gutes Konzert gewesen, auch wenn ich mich mit dem Publikum nicht identifizieren konnte. Nicht gegen Leute, die Toten Hosen hören, aber der Vibe, den ich bei mir hatte, war teilweise ein strange gewesen.
0: Was war der Vibe denn so gewesen?
2: Also meine Mom war auch da und ihre, also
0: es war
2: mega viel Nein, es war mega viel Gedrängle und sie hat auch mega bad Stories erzählt und so und ich habe auch ein paar weirde Leute teilweise gesehen, weil ich dann auch dann tatsächlich sogar durfte die Show von der Seite von der Stage sehen. Das war mega eindrücklich gewesen. Also es war wirklich sehr eindrücklich gewesen. Wenn du 50'000 Menschen siehst, einen Song singen und total crazy gehen. Ich meine, alle Leute waren am Moschen dort.
0: Und es sind auch sehr treue Fans.
2: Es sind sehr treue Fans. Das ist wiederum sehr, also ich habe auch wirklich, es ist nicht nur negativ gewesen, sondern es ist auch wirklich etwas, was mir sehr positiv rausgestochen ist, ist, dass es ist schon fast eine Out-of-Body-Experience gewesen. Dort an der Seite von der Stage zu stehen und sehen, wie irgendwie 50'000 Leute komplett crazy gehen. So eine krasse Energie war gebündelt an einem Ort und das von dieser Perspektive zu sehen, war einfach absolut verrückt gewesen. Aber jetzt kommen wir zum lustigen Teil. Es hat nachher noch eine Aftershow-Party gegeben und dort bin ich auch eingeladen gewesen und das war so eine Turnhalle-Type-Shit gewesen. Ja, mit ohne Musik. Also wirklich Dead Silence.
0: Und nicht mal so ein kleiner Speaker?
2: Nein, nichts. Ich musste mit Handyböckchen müssen hören, weil ich so war, Bro, ich halte es nicht aus ohne Musik da.
0: Und was war dort der Vibe gewesen? Champagner?
2: Ja, also gratis trinken schon können. Und ich bin dann einfach mit meiner Freundin zusammen haben wir rund reingelaufen, wie dieser Turnhalle, wie damals in der Schule, wo du auch nicht so die Runde hast müssen rennen. Und ich bin einfach so gewesen, ich stehe so dort und alle Leute sind so mega disconnected voneinander, weil die so relativ weit entfernt gewesen sind. Und das war so ein weirder, unpersönlicher Vibe gewesen. Und dann kommt der Campino in die Aftershow-Party rein. Und ich habe gedacht, ich ergreife meine Chance, um jetzt ein spontanes... um jetzt ein spontanes Dreifach-Interview mit dem Campino zu machen. Und ich habe es tatsächlich geschafft. Das ist das, was er dazu zu sagen hatte.
3: Alle wollen mit dir Foto. Ich will einfach kurz mit dir reden.
4: Ja, okay.
3: Wie geht's dir?
4: Ja, super. Mir geht's einfach.
3: Ja, mach dein Zeug.
2: Und das ist das exklusive Campino-Interview. Hier im Radio Dreifach. Total crazy Infos hat er dropped. So etwas hat er noch nie preisgegeben in einem Interview. Ich bin total stolz, dass ich das geschafft habe.
0: Wie du sagst, wie geht's dir? Und dann...
2: Ich bin so absolut keine Woche. Ich war schon instantly wieder gegangen. Aber ich konnte mit ihm nachher noch anstoßen. Das war noch cute gewesen. Aber nicht viel mit ihm geredet oder so.
0: Ist das eine Out-of-Body-Experience gewesen?
2: Nein. Nein. Das ist mehr so eine. Das ist ich also meine Freundin.
0: So ein Reality-Check.
2: Ja, das ist extrem brr. Es war auf jeden Fall lustig gewesen. Aber es ist schön, dass ich die Geschichte hier in Pamir teilen kann, weil die Toten Hosen trotzdem sehr einflussreich sind. Und es hat doch, auch wenn das Interview nur genau 11 Sekunden geht, gibt es ein exklusives Campino-Interview hier auf Radio Dreifach. Das ist meine Legacy. Ich bin sehr froh, dass ich das mit allen Leuten teilen kann. Und um das noch ein bisschen zu zelebrieren, habe ich gedacht, lassen wir statt einen Toten Hosen-Song einen Beatsteaks-Song. Ich war eben noch am Tag vorher eingeladen von den Beatsteaks und bin beide Tage an das Konzert gegangen. Und big appreciation, mega, mega viel Liebe an die Band, dass einem so ermöglichen könnt, irgendwie das Zeug zu sehen und die Vibes irgendwie zu erleben und Rock'n'Roll-Geschichte irgendwie zu erleben und Good Times. Nachher geht es weiter mit neuer Musik. Ich dachte, das ist eine lustige Anekdote von dieser Woche. Ich meine, 50'000 Leute im letzten Grund haben das Konzert gesehen und jetzt wissen vielleicht die 50'000 Leute, wenn sie alle zulassen, was im Backstage passiert ist. Das ist ein Beatsteaks mit God Knows. Nachher hört man sich mit neuer Musik.

0: Culture of the Deepers mit Natsuno Gion Ninzaka. Wow, ohne Unterbruch! Eine japanische Band, die sich 1991 gegründet hat und alles zwischen Thrash Metal und Shoegaze und Punkrock macht. Eine sehr unglaublich einflussreiche Band, die von Narasaki, das ist sein Pseudonym, gegründet wurde ist und geführt wird. Ist auf jeden Fall eine Auscheckung wert, super Band, super Discography und love it. Jetzt geht's in eine andere Richtung.
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2: Wir hören ein Album, auf das ich eigentlich schon lange gespannt war, einfach weil ein Single schon draussen war und ich das Artwork gesehen habe und andere Musik von diesem Artist. Und dann habe ich... Es ist nicht mal ein Artist, den ich vorher gekannt habe, aber dann habe ich irgendwie jede Woche geschaut, kann ich es heute spielen in Pamir? Ist schon draussen. Jetzt ist es draussen. Vor 3 Tagen ist es rausgekommen. Das ist ein Album von The Rule und heisst Ruin Rebirth. Das ganze Album ist ganz speziell. Es ist wirklich ein einheitliches Kunstwerk, so würde ich es beschreiben. Es ist gemacht, um auf einmal durchzuhören. Also sorry, dass wir ein paar Mal unterbrechen werden. Es wird eine Geschichte erzählt und der Sound bewegt sich zwischen Metalcore, Shoegaze und Post-Hardcore. Wir fangen gerade an mit dem ersten Song. Wir hören das neue Album in voller Länge durch und der erste Song heisst, wie der Albumtitel auch, Ruin. Lass mal, wie der letzte Song heisst. Das siehst du denn?
0: Ja, ja.
2: Das ist Ruin.

0: Zerul mit What Future Awaits.
1: Eine schöne Instrumental-Verbindungstrack, sage ich mal, zwischen den härteren und den weicheren Teilen. Das Album ist geprägt von diesen Unterschieden im Sound und Kontrast.
0: Ja.
1: Hell und dunkel.
0: Und
1: Herz langsam und Ruin and Rebirth. Das Album fällt an mit dem Track Ruin und endet mit Rebirth.
0: Insane! Und wie Sandwich!
1: Ja! Und wenn wir auch ein bisschen aufpassen mit den Lyrics, es wird wirklich konkret eine Story erzählt von einem Protagonist, der wie vom Himmel runterfällt, komplett verloren ist und wie muss weitergehen. Und wer weiß, was am Ende passiert? Kein Spoiler. We will see.
0: Das ist schon crazy. Wir schauen hier einen Film in Pamir.
1: Wir hören einen Film.
0: Ja,
1: wir hören. Wenn du die Augen zumachst und es dir kannst vorstellen, dann vielleicht. Wir hören weiter mit dem Song Limbo von dem neuen Album von Zerul.

0: The Room mit Merciful, mit einem Song, der sich anfühlt, als würde ein Amboss auf dich herabstürzen und all deine Gliedmassen zerquetschen.
1: Wie auch bei dem Charakter, um den sich die Geschichte auf dem Album dreht. Das ist nämlich so ein bisschen der Turning Point von dem Album. Also vorher komplett zerstört, vom Himmel aber gekracht. Und jetzt fährt es an. Weißt du, Mercy? Was ist Mercy?
0: Gnade.
1: Ja, gnadevoll zu sich selber sein. Und vorher haben wir wie so eine engelhafte Stimme gehört. Das ist auch wie so ein Hoffnungsschein. Das symbolisiert auch so einen Hoffnungsschein. Und jetzt kommt so der Turning Point auf dem Album, wo der Charakter anfängt, sich selber zu vergeben.
0: Interessant. Forgive him. Ja.
1: Genau. Und die Story geht nur weiter und es wird nur spannender. Das ist das Album Ruin and Rebirth von The Rule, gerade vor 3 Tagen rausgekommen. Wir lassen natürlich noch weiter. Der nächste Song heisst Before We Sleep.

0: Vessels of Light von The Rule hast du gerade gehört. Der viertletzte Song von dem neuen Album, der gerade vor 3 Tagen gedroppt ist. Ruin and Rebirth. Jetzt sind wir schon langsam im Teil vom Rebirth. Das ganze Album thematisiert die Spannung zwischen Selbstzerstörung und Selbstvergebung. Und Wiederfindung, wenn ich das so sagen darf. Und man spürt die Reise.
1: Ja, yeah. Und man spürt auch die introspektive, deepe Intention hinter der Musik.
0: Ganz genau. Und ich wollte gerade sagen, so, everything is intentional auf dem Album. Es ist sehr gut durchdacht und man kann es auch einfach so hören, weil es gut tönt. Aber man kann auch alles auf einmal hören und voll der Story folgen. Es ist einfach mega spannend zu hören.
1: Entweder du konsumierst das Album wie Fast Food und du hast gewisse Songs in deine Playlist und die hörst du ab und zu, oder du nimmst dir Zeit und setzt dich ab und lässt von A bis Z das ganze Ding durch. Und es gibt einfach gewisse Alben, die das heutzutage noch von dir verlangen. Und ich finde das wunderschön, wenn das Alben im heutigen Zeitalter noch machen. Weil es ist so eine kleine Lost Art. Du hast nicht viele Alben, die wirklich das ganze Konzept dahinter haben. Und das haben The Rule auf jeden Fall gemacht.
0: Wir haben noch 3 Songs auf diesem wunderschönen Album. Und ich glaube, jetzt sind wir nur noch im Teil vom Rebirth. Also, heb dich fest.
1: Ich habe mich fest am Pult da.
0: Jetzt kommt der Rebirth, I don't know. Der nächste Song heisst Return by Dawn.

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2: Rebirth.
1: For the rule, hast du gerade gehört vom neuen Album Ruin Rebirth. Und ach, ich habe so viel, it came full circle. Gibt es einen Ausdruck für das?
2: Es ist
1: voll ein Kreis gekommen. Das Album ist voll ein Kreis gekommen. Wir sind von Ruin zu Rebirth und haben alle Emotionen in diesen 13 Songs durchgelebt. Ich finde es wirklich mega schön. Du musst unbedingt auch mal durchhören, ohne dass wir zwei es unterbrechen. Es sind 42 Minuten. Es ist eine emotionale Reise, ein Energieausstoß. Es ist mega schön. Ich finde es richtig schön konzipiert. Es ist wirklich, jede Ecke von dem Album ist gut durchdacht worden. Es lohnt sich zum Hören. Sehr spannend, auf jeden Fall.
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2: Jetzt kommt es nachher zu einem Teil, der ziemlich speziell ist. Etwas, was nicht oft passiert im Pamir. Ein Deftones-Album ist geleakt worden. Und wir reden ein bisschen drüber und gehen ein bisschen mehr ins Detail. The Lore ist mega crazy. Es ist ein Album, das man schon seit 18 Jahren gesucht hat. Und aus verschiedenen Gründen mega legendärisch. Und nach 18 Jahren ist es da für uns zum Hören. Wir gehen nachher rein. Ich habe es auch noch nicht gehört. Ich gehe actually blind rein. Und wir hören nicht das Ganze, aber wir hören so ein paar ausgewählte Tracks. Und dann also etwa bis zum 10. Jetzt geht es aber zuerst wieder mit der Palmier-Playlist, bevor wir zu Deftones kommen. Das ist Heavenly Blue Intel mit Looming. Was heisst Intel schon wieder?
4: I don't know.
2: Intellectual Properties? Weiß nicht.

0: Boah, live it mit Obfuscate, ein pretty crazy Song. Ein bisschen Videogamey, ein bisschen Post-Hardcore, ein bisschen Emo. Put a fucking bullet in my head! Grime in Form von Musik. Bei mir auf dreifach. Wenn du Deftones-Fan bist, hast du vielleicht mal vom Namen Eris gehört. Eris ist ein Album, das sie 2008 aufgenommen haben und nie fertig gemacht haben, weil ihr Bassist und Gründungsmitglied Chi Cheng an einem tödlichen Autounfall
1: ums Leben kam.
0: Er ist zuerst etwa 5 Jahre lang im Koma gewesen. Und ist dann 2013 verstorben. Aus dem Grund haben sie das Album nie fertig gemacht, weil das Album, also er hat einen Autounfall gehabt, währenddem sie das Album am Aufnehmen gsi sind, und dann haben sie halt, währenddem er im Koma gsi ist, weitergemacht und im Jahr 2012 ein anderes Album namens Koi no Yokan rausgegeben, und das Album Eris ist wie ganz, ganz lang bei den Fans so fest sought after gewesen. Man hat 18 Jahre lang darauf gewartet, das Album zu hören. Die Band hat in Interviews immer mal wieder darüber geredet, sie wollen es nicht rausgeben. Dann haben sie wieder darüber geredet, wie sie es neu aufnehmen wollen und wie sie es planen, irgendwann mal rauszugeben. Und dann hat wieder mal irgendjemand gesagt, nein, und dann wieder ja, und dann wieder nein. Und schlussendlich, fast 20 Jahre später, kannst du so ein Werk nicht mehr wirklich komplettieren, weil du halt in einem ganz anderen Lebensabschnitt bist, als du damals gewesen bist. Das Album ist auf jeden Fall der Peak auch von ihrem selbstdestruktiven Verhalten gewesen, mit Drogen und whatever. Also alle in der Band sind mega abgefuckt gewesen zu dem Zeitpunkt. Eben aus diesen Gründen ist das eigentlich so ein legendäres Album, was man noch nie gehört hat. Ein Song namens Smile ist schon veröffentlicht worden, glaube ich. Ich weiß nicht, ob das auch ein Leak war, aber ich glaube, es kann sein, dass die Band sogar selber diesen Song veröffentlicht hat. Und das war aber alles, was man von dem Album gehört hat, neben einem Song namens Dallas, den sie live gespielt haben. Tatsächlich ist das Album aber heute geleakt worden. Und wir lassen mal Blind 3, also es ist jetzt auch auf YouTube und alles, es gibt keine Strikes gegeben oder so, Download-Links sind noch alle verfügbar, das Label ist entweder am Schlafen oder sie juckt es nicht so, weil Deftones haben ja Anfangsjahr ihre ganzen Katalog und alle Musik, die sie jemals aufgenommen haben, für etwa 40 bis 70 Millionen Dollar verkauft. Das heisst, all das gehört gar nicht mehr der Band, das haben sie Warner verkauft. Und wie ich gehört habe, ist das auch irgendwie durch irgendwelche Warner-Leute aufgeladen. Also nicht aufgeladen worden, aber die haben das irgendwie verkauft und irgendjemandem, und der Dude hat es jetzt aufgeladen auf verschiedenste Webseiten, unter anderem YouTube. Und ja, keine Ahnung, wenn wir mal reinlassen. Ich bin ein little scared. Es ist basically ein neues Deftones-Album. Also alle Leute reden gerade drüber.
1: Halt, ein neues altes.
0: Ein neues Alts, also basically ihrem Peak haben sie das rausgegeben.
1: Das ist ja eigentlich immer das, was die Leute wollen, wenn eine neue Band ihren Stil verändert oder so, dann wollen sie immer zurück.
0: Ja, genau, das ist aber irgendwie funny, irgendwie ist das... Ah, das ist mega crazy. Ich habe fast schon ein bisschen Angst, auf Play zu drücken, um mal reinzuhören. Wir hören sicher mal als erstes den Song, der schon etwa 10 Jahre lang veröffentlicht war, namens Smile. Und danach kommt ein Song namens Margaret, der bis heute unreleased war. Wir lassen mal rein. Das hier ist Smile. Oh, und etwas noch ganz wichtig ist, bevor wir reingehen. Sorry, dass ich das jetzt noch kurz reinwerfen muss. Es sind unfinished recordings. Also wirklich, wenn du das hörst, erwarte kein ausproduziertes Masterpiece. Die Leute sagen, von dem, was ich gelesen habe, alle Leute sagen, es sind surprised, es klingt super. Und die Leute sagen, es ist mega emotional und es ist mega gute Musik. Aber was der Gino Moreno, der Sänger, singt, sind Scratch-Vocals und Guide-Vocals, und die Gitarren sind auch noch nicht alle aufgenommen worden. Manchmal sind Tracks auch mono. Das heisst, dass auf dem linken und auf dem rechten Kopfhörer der gleiche Track spielt, weil einfach noch nicht alles aufgenommen worden ist. Es ist noch nicht ausproduziert. Es sind basically Demos. Das hier ist das legendäre

0: Deftones mit Candy vom Album Eros, was heute auf dubioser Art und Weise rausgekommen ist. Ein Post ist rausgekommen von irgendeinem Forum, ich habe es auf Reddit gelesen, wo das Album irgendwann heute am Nomi aufs Internet gekommen ist. Es ist ein ziemlich epischer Post, der da in irgendeinem Trader-Forum gemacht wurde. Dude schreibt, ich quote, Chi Cheng was brought into this world on July 15th of 1970 and taken away from us on April 13th of 2013. He will forever be 42 years old. Rest in paradise to this fucking legend. This one is for you, Chi. Keep shredding in heaven 18 years later. The fans eat. Und dann der Link zum Album. Die Aura ist insane. Ich glaube, es ist etwas Gutes, dass das rausgekommen ist.
1: Was ist deine Theorie? Wer ist das, der das geleakt hat?
0: Also ich habe es gerade nachgelesen. Es war jemand von Warner, gewesen, der das Album einem Friend gegeben hat. Und der Friend hat das Album, glaube ich, nochmal irgendjemandem gegeben. Und der Dude hat das zuerst überall für über 10'000 Stutz verkaufen. Und dann hat er es irgendwo... Und dann, aber der ist anscheinend so eine Drama-Queen. Und dann hat es ein Drama gegeben und dann ist er irgendwie Crash-Out gegangen und hat es veröffentlicht. Oder irgendjemand, der es abgekauft hat, hat es veröffentlicht. Ich weiss nur, irgendwie Drama, eigentlich scheißegal, das ist jetzt da für uns alle zum Hören und das ist wunderschön. Und ich meine, die drei Tracks, die wir jetzt gehört haben, sind ja fucking amazing.
1: Vor allem der erste,
0: der. Ja, Mann, an dem muss ich nach ein paar Mal wieder hören. Das hat mich gerade so, Alter, die Harmonies von Gino sind insane gewesen.
1: Und so der unpolished Sound ist auch speziell zum Hören.
0: Ja. Du hörst, Deftones ist halt eine Band, die seit Tag 1 und sehr, wobei am Anfang sind sie noch ein bisschen mehr post-hardcore gewesen, aber schon seit den ersten Minuten haben sie einen mega, mega speziellen Sound und im Mix gibt mir dem auch mega viel Acht und das ist sehr interessant zu hören, wie im Gino seine Stimme ohne irgendwelche Bearbeitung tönt, einfach nur straight, wie er ins Mikrofon gesungen hat. Das haben wir jetzt hier gehört. Und ich glaube, es geht noch weiter mit so den bekannten Bands eigentlich. Weil es ist gestern nochmal etwas Cooles passiert, was wir dir jetzt abspielen werden.
2: Ah, mir! And if you try to fuck with me, then I shall fuck you too. Nicht für schwache Nerven.
1: Es geht um eine Band, wo du nicht mehr, you can't escape.
0: Yeah.
1: Also wirklich überall sieht man ihre Gesichter und ihre, was ist das Wort? Ihre Präsenz.
0: Ihre Präsenz, ihre Kostüme.
1: Auftreten. Ihre Trademark, kann ich mal sagen.
0: Ja, yeah. Es geht natürlich um, wenn du dich für Rockmusik interessierst, wirst du nicht drauf vorbeikommen sein. Es geht natürlich um Angie in der Patrin. Ah, das hat jetzt wirklich jeder schon mal gehört. Der Begriff mikrotonal ist Mainstream geworden. Vielleicht muss ich dir schnell erklären, was genau mikrotonal ist. Es gibt ja die Tonierung, es gibt ja 12 Noten in unserem westlichen System. Und das tun sie aber auf den Kopf werfen, indem es sind ja zwei Mitglieder und
1: der eine heißt Kleck.
0: Und der andere heißt Kn. Oder so.
1: So etwas.
0: Ja. Es hat einen Drummer.
1: Sie sind Aliens.
0: Sie sind Aliens, ja. Sie haben Lore, also sie sind ja in Kostüm und so und das ist mega ästhetisch. Aber das, was die Musik selber mega speziell macht, abgesehen vom Ästhetischen, ist, dass. Sorry, ich habe voll den Faden verloren, das ist mir voll. Ist, dass der Gitarrist schrägstrich Bass ist, weil er loopt alles und er spielt alles gleichzeitig.
1: Und spielt auf einem Doppelgitarre-Bass?
0: Ja, ja, voll, das ist mega crazy.
1: Das klingt gar nicht echt, wenn wir es so beschreiben.
0: Ja, voll, ich habe ihn im Fall nicht viel gelost, weil an mir ist so ein bisschen vorbeigegangen. Ich habe realisiert, dass es cool ist, dass es passiert. Aber jetzt, wo ich es beschreibe, merke ich, eigentlich ist es schon pretty crazy, dass es die gibt. Aber auf jeden Fall, was ich jetzt schon die ganze Zeit sagen will. Was ist Mikrotonalität? Wir haben 12 Noten in unserem Notensystem und es ist sozusagen, was zwischen diesen Noten passiert, die Frequenzen, die dazwischen sind, die werden in dieser Musik tönt. Darum tönt alles so out of tune und off key. Weil halt sozusagen die Noten zwischen den Noten braucht. Das macht die Band speziell Und gestern waren sie auf dem Jules Holland. Und die Performance ist ziemlich nice und legendary. Und
1: was ich noch will sagen, ist, dass ich es einfach so geil finde, dass eine Band so crazy geht und so berühmt wird, wo komplett instrumental ist.
0: Ja, das stimmt.
1: Das sieht man jetzt auch nicht so oft.
0: Ja, es ist crazy, dass die Band gerade Mainstream wird, weil es klingt halt null nach Pop. Aber es ist cool, dass es existiert. Mal schauen, wie weit das geht. Ich weiß nicht, ob sie noch viel bekannter werden können, als sie jetzt schon sind. Wir schauen mal, wie sie sich so entwickelt. Das ist der Song Sami Yes. Sie haben ja auch ihre eigene Sprache entwickelt und alles. Wir hören jetzt einfach mal, wie sie gestern so gespielt haben.

0: wunderschöner Ausschnitt vom wahrscheinlich bekanntesten Angine de Poitrine Song.
1: Stimmt,
0: Live-Version.
1: Ja.
0: Ich habe noch ein kleines Zitat von meinem Vater, der mir wirklich heute Morgen geschickt hat. Irgendeinen Link zu einem Album-Review von Angine de Poitrine. Und er hat geschrieben, The Future of Music. I've been waiting for this for a long time.
1: Man merkt so, wie er seine Hände reibt, so wie der Mr. Burns von Simpsons.
0: Also, he knows something we don't know.
1: Es ist wirklich crazy. Du hast etwas sagen für die Transition ins Nächste, was wir heute spielen.
0: Ich glaube, da ist es noch nötig, dass ich erwähne, dass sie Kostüme anhaben und dass beide sehr lange Nasen auf diesen Masken haben. Okay. Und jetzt gehen wir von 9 Inch Nose zu 9 Inch Noise.
1: Wow! Amazing! Das haben wir sicher nicht von einem YouTube-Kommentar geklaut.
0: Nein. Was weißt du über 9 Inch Noise?
1: Ich weiss, dass es 9 Inch Nails plus irgendein elektronisches Projekt ist, wo ich den Namen vergessen habe.
0: Genau.
1: Boys Noise.
0: The Boys von Boys Noise. Ein Producer aus Irak. Oh.
1: Und Deutschland. German Iraqi.
0: Oh, stimmt, ich habe den Bindestrich. genau, das 9 Inch Noise ist ein kollaboratives Musikprojekt aus der Band 9 Inch Nails und dem deutsch-iraki elektronischen Musikproducer.
1: Und das tönt so da.
0: Es ist richtig crazy gegangen. An der Coachella 2026.
1: Yeah.
0: Am 8. April war das. Und ich habe es plötzlich überall gesehen. Und ich muss sagen, es ist wirklich auch ein richtig geiler Weg, um sich erweitern musikalisch. Es macht auch einfach so viel Sinn. Ja, ich finde es auch geil.
1: Lassen wir einfach drin. Es ist schon mega heftig und es passt eigentlich. Also, heute ist noch mal ein paar mehr Variety Show 2.0. wir sind von Konzeptalbum Shoegaze zu irgendwie Deftones zu jetzt Angine de Poitrine und 9 Inch Noise. Why not?
0: Sure.
1: Das passiert viel in Rock jetzt gerade lustigerweise. Finde ich gut.
0: Heute.
1: Spezifisch heute.
0: Wir lassen den Song Hearsay von 9 Inch Noise Version und bleib gespannt bis zum Schluss. Es ist so delicious.

0: Parasite 9-Inch Noise-Version hast du gerade gehört, hier auf dem Pamir. Vieles haben wir erlebt heute. Vieles haben wir gehört, vieles haben wir besprochen.
1: Hunger haben wir bekommen.
0: Ja, wir haben
1: Hunger. Ich habe so Hunger. Es ist 10 Uhr und ich habe jetzt endlich... ich habe jetzt endlich etwas essen und dann habe ich gecheckt, dass alles zu hat.
0: Weil es halt Montag ist.
1: Weil es halt fucking Montag ist. Und weißt, es ist halt so, jeden Montag vom 8. bis 10. gibt es Punk Metal Hardcore Sendung auf dem Radio Dreifach namens Pamir, wo glaube ich und glaube auch du.
0: Und nächste Woche wieder.
1: Und nächste Woche glaube ich wieder.
0: Und Woche nachher?
1: Und Woche nachher, und Woche nachher, und Woche nachher, und Woche nachher, und Woche nachher.
0: Aber für heute ist es jetzt fertig.
1: Der Reaper kommt dich holen. Oder der Sandmann. Oder auch irgendeine Jungfrau. I don't know.
0: Wir wünschen dir süße Träumchen. Und wir sehen uns nächste Woche. Bye bye!
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